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3: Guten Morgen.
4: Guten Morgen.
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3: Wir bekommen heute wieder 26 Grad maximal in der gesamten Energy-Region und später dann auch noch ein bisschen was an Regen. Und windig kann es auch noch ordentlich werden. Wir schauen noch kurz ins Detail. Nach Sindelfingen, da haben wir 14 Grad und in Höfingen, da haben wir ebenfalls 14 Grad.
4: Kurzer Blick auf die Straßen. Aktuell keine aktuellen Meldungen. Auch mal schön, also freie Fahrt an der Stelle. Wenn ihr jetzt aber doch was seht, gerne her damit. 07141 99 03 4x5 ist die Nummer hier zu uns beiden ins Studio. Und damit wünschen wir euch einen guten Morgen an diesem Dienstag.
3: Richtig, denkt immer dran, wir sind nichts ohne euch. Ihr seid unsere Augen auf den Straßen. Das heißt, wenn ihr irgendwas sehen solltet, meldet uns es gerne.

0: 10 nach 5, ganz genau. 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Kiki, ich frage dich heute auch an diesem Morgen, wie hast du geschlafen?
1: Sehr gut.
0: Ja, wirklich?
1: Ja, ich bin ins Bett gefallen und habe direkt geschlafen, bin heute Morgen aufgewacht und dachte, Mensch, es ist ein toller Morgen.
0: Ah, guck
1: und du?
0: Mal. Ich nicht.
1: Oh, okay.
0: Ich habe nicht so gut geschlafen, aber habe mich trotzdem heute Morgen gefreut, hierher zu kommen, weil wir gute Musik haben, zum Beispiel Olivia Dean mit So Easy.

0: 5.16 Uhr. Holt alle ein Stift raus, weil jetzt solltet ihr mitschreiben.
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0: Ihr hört Energy Region Stuttgart und wir starten rein in den Dienstag und haben hier jetzt für euch drei Dinge, die euch auf jeden Fall helfen, nicht nur Smalltalk übers Wetter zu halten, also auf jeden Fall aufgepasst, mitgeschrieben, weil das sind drei Dinge, die ihr auf jeden Fall wissen solltet und oder auch gerne weitererzählen könnt.
2: In Frankreich haben Unbekannte das berühmte Kunstwerk Comedian, also eine mit Klebeband an die Wand geklebte Banane aus einem Museum geklaut. Die Frucht ist inzwischen ersetzt worden. Nach einem strengen Protokoll muss sie in einem Winkel von exakt 37 Grad wieder angeklebt werden.
0: Der Ökonom Joachim Clement hat schon dreimal den richtigen Fußball-Weltmeister vorhergesagt und tippt jetzt auf die Niederlande als Sieger. Laut seiner Simulation scheidet die deutsche Nationalelf im Achtelfinale gegen Frankreich aus.
2: Oh, wow, wow. Und Choupette, die Katze von Karl Lagerfeld, wartet bis heute immer noch auf ihr Millionenerbe. Gut 7 Jahre nach Lagerfelds Ableben hat sie offenbar noch keinen einzigen Cent von den versprochenen 150 Millionen Euro bekommen.
0: Oh, wovon soll sie sich denn Katzenfutter kaufen?

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2: Guten Morgen, wir haben es 5:30.
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2: Heute wird es ein bisschen nass und windig in der Energy-Region, aber erst gegen Nachmittag oder Abend davor bekommen wir auch ein bisschen Sonne und 26 Grad maximal. Wir schauen noch ganz kurz, wie es jetzt aussieht. In Hildritzhausen, da haben wir 14 Grad und in Sülbach haben wir ebenfalls 14 Grad.
4: Wir schauen gemeinsam auf die Straßen. Vorsicht auf der A5 Basel Richtung Karlsruhe in der Ausfahrt Raststadt Nord. Da steht ein kaputter Laster. Und auch nochmal auf der A8 aufgepasst in Richtung Stuttgart. Zwischen Karlsbad und Pforzheim Westen kaputter Laster. Hier ist die rechte Spur gesperrt. Das war es soweit mal von den Straßen.
2: Falls ihr sonst noch irgendwas gesehen haben solltet, könnt ihr das natürlich jederzeit kostenlos melden unter der 07141 9903. Viermal die 5.
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2: Guten Morgen.
4: Guten Morgen.
2: Kiki, du hast eben gesagt, du musst dir erstmal noch einen Kaffee holen.
4: Ja, also ich habe gut geschlafen,
2: ja.
4: Aber trotzdem weißt du so zum Wachwerden.
2: Absolut.
4: Mich interessiert aber viel mehr, was du gestern gemacht hast und wie du die Nacht verbracht hast. Und warum du heute nicht ganz so ausgeschlafen bist.
2: Das werde ich jetzt gleich erzählen nach Miles Smith mit Drive Safe.

0: 5:37 Uhr ganz genau. Und jetzt erzähle ich euch, was mich die ganze Nacht wach gehalten hat.
1: Okay.
0: Ja, und zwar die einzig wahre Serie Off Campus. Mhm. Habe ich gestern empfohlen bekommen hier in der Redaktion. Soll ich mir unbedingt reinziehen. Könnte auf jeden Fall was für mich sein. Auf Amazon Prime gibt es sie anzuschauen. Eine Staffel, 8 Folgen. Ja.
1: Kiki, und du hast es dir reingezogen. Ja, es geht, im Prinzip ist es so eine typische College-Rom-Com. Mhm. Also es ist eine Eishockey-Mannschaft. Dann hat man aber auch so die Nerdy-Theater-Creative-Kids. Und wie es oft so ist, machen der coole Typ und das quirky Kreativmädchen eine Wette von wegen, sie gibt ihm Nachhilfe und dann wird er besser in seinem Philosophiekurs, in dem sie natürlich top ist. Und es entsteht eine Liebesgeschichte.
0: Ja, ich habe gerade Kiki währenddessen ein bisschen abgelenkt, weil ich ein Eishockey-Trikot angezogen habe. Ich habe mir diese gesamte Serie gestern angeguckt. Wie gesagt, der Hauptcharakter ist ein Eishockeyspieler und die Hauptcharakterin oder die
1: Hannah.
0: Frau auf jeden Fall.
1: Ja.
0: Genau, Hannah ist eher so ein nerdy Girl und ja, die verlieben sich ineinander und es ist eine wirklich sehr, sehr schöne Geschichte. Es ist viel nackte Haut zu sehen, will ich ganz kurz gesagt haben. Was mich zeitweise an meine Grenzen gebracht hat. Aber es ist eine wirklich tolle Serie, kann ich jedem nur empfehlen, wer es bis jetzt noch nicht gemacht hat, obwohl das Internet schon voll damit ist. Zieht's euch rein, Off Campus, auf Amazon Prime kann man sich das Ganze reinfahren. Wie gesagt, bisher eine Staffel, aber ja.
1: Bist du jetzt Eishockey-Fan?
0: Ja, ich war schon vorher großer Eishockey-Fan, muss man sagen, aber jetzt natürlich umso mehr. ja, das ist eine wirklich gute Serie, kann ich euch echt nur empfehlen. Hier ist Milo.

0: 5.44 Uhr ganz genau. 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
2: Hier gibt's jetzt den neuen Track von Kygo. Aber da setzt es gleich die Stimme ein, Lallinge, ich schwöre dir. Ja. Die wird dir sofort bekannt vorkommen.
0: Mhm, ich glaube, ich weiß ganz genau, was du meinst, Kiki. Das ist Dan Tyminski. Der hat damals schon, glaube ich, soweit ich weiß, die Vocals für den Riesenhit Hey Brother von Avicii eingesungen.
2: So sieht's aus. Mhm. Und die Nummer hier ist eine richtig fette Hommage an den verstorbenen DJ. Bringt diesen geilen Sound der 2010er zurück. Hier ist euer Energy Soundcheck. Kygo mit Heaven on Your Mind.

0: 5.59 Uhr ganz genau. 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Guten Morgen.
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0: Den Regenschirm würde ich heute auf jeden Fall mal einpacken. Gerade gegen Nachmittag könnten wir nass werden, aber davor gibt es 26 Grad maximal und ordentlich Sonne in der gesamten Energy Region. Wir schauen noch kurz ins Detail nach Bräuningsweiler. Da haben wir 14 Grad und in Gaggernberg haben wir ebenfalls 14 Grad.
2: Wir checken gemeinsam die Straßen. Vorsicht auf der A8 in Richtung München. Zwischen Kirchheimteck Ost und Eichelberg steht ein kaputtes Auto. Und auch bitte Vorsicht auf der B10 in Richtung Stuttgart in Höhe Uingen West. Da ist eine ungesicherte Unfallstelle auf der rechten Spur. Damit guten Morgen an Cordula.
3: Guten Morgen.
2: Und du weißt, welche Themen in der Energy-Region gerade die Runde machen.
3: Ja, Baden-Württemberg hat ja als erstes Bundesland die Rauchregeln verschärft. Seit gestern ist Rauchen oder Vapen an vielen öffentlichen Orten wie Freibädern, Zoos oder Haltestellen verboten. Wer sich nicht dran hält, muss bis zu 200 Euro Bußgeld rechnen. Aber wie so oft bei neuen Gesetzen gibt's schon jetzt die erste Kritik.
2: Ja, kann ich mir vorstellen. Da müssen die Regeln auch erstmal kontrolliert und durchgesetzt werden, oder?
3: Genau, das ist auch einer der Kritikpunkte. Einige Betreiber von Freibädern zum Beispiel, die fragen sich, wie sie das Ganze überhaupt überwachen sollen. Außerdem sorgen die Ausnahmen für Diskussionen, denn während auf Spielplätzen, an Haltestellen oder in Freizeitparks jetzt streng die Regeln gelten, darf in Bier- und Festzelten weiterhin geraucht werden. Die Landesregierung sagt also, der Schutz von Kindern bleibt halt einfach im Vordergrund und weil Baden-Württemberg mit dem Gesetz auch Vorreiter ist, müsse man jetzt erstmal schauen, wie die neuen Regeln in der Praxis dann funktionieren.
0: Also einfach mal rollen lassen und abwarten.
3: Ganz genau. Und der Fußball, der rollt auch weiter, denn die WM steht ja in den Startlöchern. Mhm. Für unsere deutsche Nationalmannschaft geht's heute nach Chicago. Am Samstag wartet mit den USA der letzte Test vor dem Turnier und nächste Woche geht's dann richtig los.
0: Wir drücken die Daumen.
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0: Guten Morgen.
2: Guten Morgen.
0: Cordula aus den Nachrichten, kurzes Status-Update. Du hast Off-Campus auch geschaut.
3: Ja, mir fehlen noch die letzten zwei Folgen.
0: Alles klar, okay, dann spoilern wir den natürlich nicht. Amazon Nein. Prime, könnt ihr euch die neue Serie reinziehen. Ich habe das gestern komplett an einem Tag, habe ich mir diese gesamte erste Staffel reingefahren. Kann man sich geben, oder?
3: Ja. Auf jeden Fall. Und schaut gleich mal in unsere Insta-Story, Energy Stuttgart, was das Ganze mit Franz gemacht hat.
0: Ja, ich sag mal, ihr habt ein lustiges Kostüm heute an. Zieht's euch gerne rein, Energy Stuttgart auf Instagram.

0: 6.08 Uhr, ganz genau. Wir reden heute schon den ganzen Morgen hier bei Energy Region Stuttgart über eine einzige Serie, das ist Off-Campus, Late to Party, für mich zumindest.
1: Ja.
0: Wann hast du die Serie angeguckt? Und
1: als sie rausgekommen ist, vor zwei Wochen.
0: Ja, gut, ungefähr. Das war die Antwort, die ich hören wollte, vor zwei Wochen. Dankeschön. Und du bist auch riesengroßer Fan. Hast du noch eine Serienempfehlung, die so ähnlich ist?
1: Na gut, hast du Maxton Hall gesehen?
0: Nee.
1: Oh, dann wäre das vielleicht der nächste Schritt. Da sind schon zwei Staffeln draußen. Geht um Ruby Bell, eine Internatsschülerin, die aber im Gegensatz zu ihren reichen Mitschülern aus einer etwas ärmlicheren Familie kommt.
0: Okay.
1: Und sie verliebt sich in den reichsten Jungen der Schule.
0: Ah, oh, natürlich. Maxton Hall heißt
1: Maxton
0: das.
1: Maxton Hall, James Beaufort. Gibt's auch auf Prime. Ist auch eine Prime-Serie. Übrigens eine deutsche Serie, die aber auch weltweit für Schlagzeilen gesorgt hat. Also die ist auch in den USA, in England, in Frankreich überall durch die Decke gegangen. Ja, würde ich, glaube ich, dann als nächstes anfangen. Zwei Staffeln sind da schon draußen und die dritte soll auch kommen.
0: Okay, dann werde ich mir das heute Mittag reinfahren.
2: Blick mal.
3: Guten Morgen, ich bin Daniel Heinze von der katholischen Kirche. Der Heilige Geist ist für alle da, nicht nur für die Lautsprecher und Vielredner. Diesen Gedanken, den habe ich neulich rund um Pfingsten aufgeschnappt. Da haben Christen ja besonders diese göttliche Kraft gefeiert, die dafür sorgt, dass Menschen sich verstehen können über Grenzen und Barrieren hinweg. Dieser Heilige Geist also ist nicht nur für die, die oft und gern und laut vom Glauben sprechen, so wie ich etwa hier im Radio. Nein, er kann alle Menschen beseelen, ihnen Kraft geben. Natürlich auch denen, die nicht gern im Mittelpunkt stehen oder vor Mikrofon sitzen. Das Ganze ist kein Lautstärke-Contest. Gottes guter Geist kann sanft sein und heilsam, still und zärtlich, vielleicht auch mal schüchtern, aber im richtigen Moment hilfreich. Und niemand sollte denken, ach, dabei geht's doch nicht um mich. Ja, darauf vertraue ich. So unterschiedlich wir Menschen sind, so unterschiedlich erreicht und befähigt uns der gute Geist Gottes.
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0: 6.17 Uhr, ganz genau. Ihr hört Energy Region Stuttgart und damit immer die besten neuen Hits. Und gleich geht's weiter mit You Not Us.
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0: Wir gehen wieder mitten rein in den Dienstag und dazu gehört natürlich auch das Ranking der Woche. Wir machen es wie Florian Wirtz, der hat damals die normale Kartoffel auf die 1 gesetzt. Wir beschäftigen uns aber nicht mit den, weiß ich gar nicht, ist Kartoffeln Gemüse?
2: Nee, ich glaube nicht.
0: Wir beschäftigen uns auf jeden Fall nicht mit Kartoffeln, sondern heute mit Kurzurlauben. Passend zu unserer Energy-Themenwoche Urlaub beschäftigen wir uns jetzt, wie gesagt, heute mit kleinen Reisen. Das heißt, die du so von Freitag auf Sonntag machen kannst.
2: Ja.
0: Deine Top 3 jetzt.
2: Platz 3 sind die Berge. Also gerade alles unterm Bodensee geht immer. Und vor allem ist es super günstig, weil du brauchst im Prinzip Wanderschuhe und ein Auto und kannst dann da hochlaufen. Suchst dir noch einen Campingplatz, stellst da dein Zelt hin. Richtig geiles Ding. Dann würde ich sagen, auf jeden Fall Platz 2 ist irgendeine coole Stadt, die, sagen wir mal, in 500 Kilometer zu erreichen ist.
0: Okay, alles klar.
2: Weil da bist du dann, sagen wir mal, so 4-5 Stunden unterwegs. Gerade für so einen Freitagmorgen los, dann bist du mittags da und dann Sonntagabend zurück. Zum Beispiel Köln, ultra cool, um da so ein bisschen die Bars zu entdecken und so.
0: Check ich voll.
2: Und auf die 1, fahr über eine Ländergrenze. Egal wohin, ob es jetzt Frankreich, die Schweiz, Österreich, Tschechien, Italien ist, weißt du, einfach so ein bisschen den Flair von einem anderen Land mitnehmen. Und man muss halt sagen, aus Baden-Württemberg, man ist innerhalb von 5 Stunden super schnell in irgendeinem anderen Land.
0: Meine Top 3 Freitag- bis Sonntag-Trips. Auf der 3 schließe ich mich bei dir an, was so Städtetrips in Deutschland angeht. Also es gibt super viele Städte, auch bei uns in der Region, die sich auf jeden Fall mal lohnt. Auf die 2, ja, da gehe ich schon auf jeden Fall ins Ausland. Ich muss Paris nennen. Eigentlich ist bei mir auf die 1, aber mir ist vorhin noch eine...
2: Ja gut,
0: eine
2: klar, mit dem TGV, ne?
0: Eben, du bist so fix dort. Und es ist, wenn du frühzeitig buchst, auch krass günstig. Und auf der 1 umgeschlagen, weil ich das schon lange, lange vorhabe und nur noch nie gemacht habe, London.
2: Ja.
0: Wenn du da einen günstigen Flug erwischst, was krass möglich ist in letzter Zeit, kannst du da Freitag mittags hinfliegen, bist in einer anderen Zeitzone, kannst ein ganzes Wochenende dort verbringen und sonntags zurückfliegen und du kannst auch schon in London sehr viel sehen in 3 Tagen. Deshalb, wir hoffen, dass wir euch ein bisschen inspirieren konnten. Nee, der Donnerstag steht vor der Tür, da ist Feiertag.
2: Langes Wochenende.
0: Eben, das heißt, wenn ihr Freitag frei habt, zieht Mittwoch los, entweder die Berge oder nach London und wir sehen uns dann spätestens am Montag wieder.

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20: Guten Morgen, wir haben 6.32 Uhr.
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20: Heute wird es ein bisschen nass und windig in der Energy-Region, aber erst gegen Nachmittag oder eher Abend. Davor haben wir aber auch noch ein bisschen Sonne und 26 Grad maximal. Wir schauen noch kurz, wie es jetzt aussieht. In Steinenbronn, da haben wir 14 Grad und in Braunsbach, da haben wir ebenfalls 14 Grad.
21: Wir schauen einmal zusammen auf die Straßen. A81 in Richtung Stuttgart zwischen Sindelfingen und Böblingen-Sindelfingen. Da 3 Kilometer Stau, müsst ihr ein bisschen mehr Zeit einplanen. Und damit einen guten Morgen an Kollegin Cordula. Wir fahren jetzt noch mal eine Runde mit dem Bus, richtig?
22: Genau, in Baden-Württemberg setzen immer mehr Städte auf E-Busse. Noch fährt keine Stadt komplett elektrisch, aber die Ziele stehen. Freiburg und Mannheim wollen zum Beispiel ihre Busflotten zum ja, bis zu 2030 komplett auf E-Antrieb umstellen. In Stuttgart sollen in der Innenstadt auch schon ab Ende nächsten Jahres nur noch E-Busse fahren.
21: Und wie stehen das für die Chancen, dass das klappt?
22: Also aktuell sind rund 4% der Busse im Land elektrisch unterwegs. Dazu kommen noch Hybrid- und Gasbusse. Das Land fördert den Umstieg auch noch mit Millionen für neue E-Busse. Also der Trend geht klar Richtung E-Bus, aber klar, ganz am Ziel ist man da noch nicht. So schnell geht's nicht. Und dann hatte ich euch ja von der Sammelklage gegen Amazon erzählt.
20: Ja, weil bei Prime Video kam irgendwie plötzlich Werbung, obwohl mein Streaming-Abo ja eigentlich werbefrei sein sollte, oder?
22: Genau darum geht's. Und jetzt schließen sich immer mehr Menschen der Sammelklage der Verbraucherzentrale gegen Amazon an. Denn da ist einfach das Abo ja umgestellt worden und mehr als 290.000 Menschen fordern eine Entschädigung dafür, dass halt trotzdem Werbung gezeigt wurde. Ja. Ein Urteil soll dann schon Mitte nächsten Monats fallen. Und zu guter Letzt noch eine schöne Nachricht. Deutschland produziert weniger Müll. 2024 sind rund 363 Millionen Tonnen Abfall angefallen. So wenig wie seit mehr als 15 Jahren nicht mehr. Besonders auf Baustellen ist auch weniger aufgefallen an Müll. Und über 80% des Abfalls wird auch schon recycelt.
20: Das ist echt eine gute Nachricht.
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20: Guten Morgen.
21: Hallöchen.
20: Und mehr von solchen guten Nachrichten. Hier sind nicht direkt um Müll, sondern um, weiß ich nicht, schöne Nachrichten, die einfach hier aus der Region kommen, teilweise direkt bei uns vor der Haustür passieren, aber auch darum herum. Das passiert in den Energy Good News. Darüber sprechen wir jetzt gleich. Vorher spielen wir aber noch ein bisschen sehr gute Musik tatsächlich heute. Zuerst Michael Schulte mit 5 AM, davor aber noch Bibi Rexha mit New Religion. Guten Morgen.

0: 46 ganz genau. Ihr hört Energy Region Stuttgart und jetzt kommen, wie versprochen, die guten Nachrichten.
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2: Und für meine Good News schauen wir heute nach Düsseldorf, denn dort wird heute der Verdienstorden des Landes NRW verliehen, unter anderem an den Erfinder und zwei Schauspieler der Kultserie Lindenstraße. Die Serie hat schon vor über 30 Jahren wichtige Themen wie Homosexualität ins TV gebracht. 1990 gab es da einen riesigen Skandal, als sich zwei Männer in der Serie geküsst haben. Einer der ersten schwulen Küsse im deutschen Fernsehen überhaupt. Damals sind die Leute völlig durchgedreht, es gab Morddrohungen und die Schauspieler brauchten sogar Personenschutz. Die beiden haben sich aber nie unterkriegen lassen, sondern sich jahrelang weiter für die queere

0: schweres Unglück reinversetzen und vorstellen, bei dem viele Menschen verletzt werden. Rettungskräfte stehen dann hier oft genau vor extremen Herausforderungen. In kürzester Zeit müssen sie entscheiden, welcher der vielen Verletzten zuerst behandelt wird. Der Medizintechniker Norman Pfeiffer entwickelte jetzt mit seinem Forscherteam kostengünstige, drahtlose Sensorpflaster. Klingt total kompliziert, aber diese Patches werden auf Brust und Stirn geklebt und übertragen so Vitaldaten, ne? Also wie es deinem Herz geht, wie dein Kreislauf ist und so weiter und so fort. Und das in Echtzeit. Auf einem Monitor werden alle Patienten, egal wie viele es sind, eben gleichzeitig überwacht und so werden wertvolle Sekunden gespart und im Optimalfall eben sogar Leben gerettet. Und hier auch mal wieder Props an Menschen, wie krass es Leute gibt, die einfach so schlau sind, dass sie sowas erfinden. Ich wäre gar nicht auf die Idee gekommen.
1: Ja, mega gut. Erleichtert bestimmt vielen Rettungskräften die Arbeit. Super Sache.
0: Genau, richtig. Ähnlich wie Alex Warren mit Fever Dream.

0: 6.44 Uhr ganz genau. Hier wären wir wieder. Energy Region Guten Stuttgart
1: Morgen.
0: Hört ihr. Und jetzt ist es gleich wieder soweit. Wir zocken eine frische und doch wirklich sehr, sehr frische neue Runde Energy Radio Tabu. Ja. Dafür brauchen wir euch.
1: Ihr könnt gerne mitspielen. 07141 99 03 4 mal die 5 ist die Nummer hier zu uns beiden ins Studio. Und in der Dreierkombination zocken wir hier gleich eine Energy Runde Radio Tabu. Moin, da war irgendwie...
0: Irgendwas war da verdreht.
1: Irgendwas war verdreht.
0: Ja, richtig. Hoffentlich verdreht ihr gleich nichts nach Tiffany Ares.

0: Es ist 6.47 Uhr, wir haben es eben schon angekündigt, jetzt ist es soweit. Wir zocken eine neue Runde Energy Radio Tabu und danach spielen wir weiterhin immer die besten neuen Hits. Und es geht weiter mit Tayo Cruz.
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0: Eine neue Runde Energy Radio Tabu. Zockt mit uns die Tanja, eigentlich aus Mühlacker, aber jetzt gerade aus dem Urlaub.
2: So, guten Morgen.
3: Guten Morgen.
0: Geil, ey, du bist im Urlaub, lässt ein bisschen die Seele baumeln. Wie lange bist du noch dort?
3: Diese Woche.
0: Du bist auf einem Bauernhof, hast du erzählt.
3: Ja, auf dem Ferienbauernhof. Von der Elke und vom Norbert.
0: Elke und Norbert, geil. Jetzt die große Frage, du musst dich jetzt gleich nicht zwischen Elke und Norbert entscheiden, sondern zwischen Kiki und mir. 3 Punkte solltest du heute schaffen bei einer Runde Energy Radio Tabu. Mit wem willst du zocken?
3: Ich spiele mit dir.
0: Mit mir? Super, dann nehme ich die Karten in die Hand.
2: Ich packe hier mal die Stoppuhr aus. Ihr habt 3 Punkte zu knacken und dafür 45 Sekunden Zeit und die starten ab jetzt.
0: Du bist gerade auf einem Bauernhof und da sind Elke und Norbert und die holen im Herbst was rein.
3: Die Ernte.
0: Ganz
3: das
0: genau,
3: kommt.
0: Richtig. Ja. Dann, vielleicht haben sie ja auch Tiere dort und vielleicht haben sie auch eins, das wie hat. Und die männliche Form.
3: Pferde.
0: Ja, und die männliche Form. Hängt. Ganz genau, richtig. Das ist quasi sowas wie diese gelben Dinge, die einen von A nach B fahren, aber ein bisschen moderner, gibt es eine App für.
3: Taxi, Uber.
0: Uber, richtig. Ich weiß nicht, ob du das extra für den Bauernhof geholt hast, aber es gibt so kleine Bücher, da steht alles über die Destination drin, wo du hinfliegst oder fährst.
3: Reiseführer.
0: Ganz genau, richtig. Und wenn du jetzt auch noch Energy währenddessen hörst und deine Frau ist, die singt, keine Ahnung, Someone Like You zum Beispiel und eine wahnsinnig tolle Stimme hat.
2: Stopp.
0: Adele wäre es gewesen, aber hätte es auch gar nicht gebraucht.
2: 4 Punkte.
3: Ja, Wahnsinn. Super.
0: Bockstarke Noah. Guck mal,
2: da seid ihr kurz durchgerusht.
0: Ja. Tanja, wenn diese 4 Punkte keiner mehr einholen sollte, melden wir uns bei dir, dann hast du gewonnen.
3: Ja, super, freut mich.
1: Yeah.

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18: Guten Morgen, wir haben es gleich 7 Uhr.
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18: Den Regenschirm würde ich heute auf jeden Fall mal einpacken. Gerade gegen Nachmittag können wir extrem nass werden, aber davor gibt es 26 Grad maximal und ordentlich Sonne in der gesamten Energy-Region. Und wir schauen noch kurz, wie es jetzt gerade aussieht in Schopfheim. Da haben wir 14 Grad und in Nagold, da haben wir 13 Grad.
20: Ein schneller Blick auf die Straßen. Vorsicht auf der 6 Heilbronn Richtung Mannheim zwischen Wiesloch-Rauenberg und dem Kreuz Waldorf liegen Gegenstände auf der Fahrbahn und dem Standstreifen. Da aufpassen. Dann noch ein bisschen mehr Zeit im Plan auf der 81 in Richtung Stuttgart zwischen Böblingen-Hulb und Sindelfingen 5 Kilometer Stau. Damit zu Cordula. Guten Morgen.
21: Morgen.
20: Du bringst uns jetzt mal schnell auf den neuesten Stand, was gerade so in der Region los ist.
21: Ja, Baden-Württemberg feiert nächstes Jahr den 75. Geburtstag. Deshalb muss für dieses Jubiläum ein Ständchen her. Und dafür hat sich das Land die Mannheimer Pop-Akademie geschnappt. Studis und Ehemalige haben Songs eingereicht. 3 sind jetzt im Finale und da kann noch bis Ende des Monats abgestimmt werden. Hier gibt's mal einen kleinen Vorgeschmack.

0: Mir gefällt das letzte gut.
1: Ja, ich habe fürs letzte gestimmt. Ja, ich dachte ich mir auch, ja.
0: Ja, das letzte finde ich sehr gut. Das klingt am wenigsten, was. Ich weiß nicht, das ist alles angeklebt nach Köln manchmal.
2: Nein, ja. Wir bleiben gespannt. Und wir bleiben auch direkt bei Musik. Energy Star Taylor Swift sorgt wieder für Schlagzeilen. Sie liefert den Titelsong für Toy Story 5. Cool. Das hat sie jetzt selbst bestätigt. Da gab es ja schon Gerüchte. Der Song heißt I Knew It, I Knew You und erscheint schon diese Woche.
1: Wie geil ist das denn?
2: Ja, in mehreren Städten sind ja auch schon riesige Werbeplakate mit den Buchstaben TS aufgetaucht. Viele waren sich deshalb sicher, da steckt Taylor Swift dahinter. Mhm. Und jetzt ist es offiziell. Und für Swifties gibt es ja dieses Jahr sowieso noch mehr zu feiern. Die Hochzeit von ihr und Footballer Travis Kelce steht noch an und zwar wohl Anfang Juli.
0: Kurzes Status-Update. Bist du eingeladen?
1: Nein.
0: Kiki, bist du eingeladen?
1: Nein.
0: Bei mir verrate ich es euch nicht.
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0: Guten Morgen.
1: Guten Morgen.
5: Cordi, überleg mal, wir sitzen da Anfang Juli irgendwo und plötzlich kommt so ein Snap.
6: Ey Leute, ich bin gerade bei Taylor Swift.
0: Lol, guck mal, was mein Kumpel Travis an seiner Hochzeit anhat. Voll Panne. Nein, bevor irgendwelche Gerüchte gestreut werden, ich habe leider abgesagt, ich kann nicht, bin auf einer anderen Hochzeit.
2: Schade.
0: Ach Taylor, wirklich, das wird glaube ich eine sehr, sehr schöne Hochzeit. Noch viel besser als diese Hochzeit wird aber World Club Dome.
1: Oh yes, baby. Oh.
0: 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Jetzt also noch schnell die neue Energy App runterladen, mitmachen und dann lösen wir gleich auf, wer zum World Club Dome fährt nach Dermot Kennedy. Staring.

0: 7:09 ganz genau. Ihr hört Energy Region Stuttgart und ich hoffe, ihr habt alle getan, was wir gesagt haben. Die Energy App runtergeladen, brandneu ist sie übrigens und kostenlos auch, weil jetzt wird spannend.
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0: Wir sind angekommen im Energy Festival Sommer 2026 und ihr habt die freie Wahl, wo ihr euer Wochenende verbringen wollt.
2: So sieht's aus. Wir schicken euch einmal quer durch Deutschland und Europa und ihr könnt euch da die Festivals easy in der neuen Energy App aussuchen, euch registrieren und mit etwas Glück geht's für euch. Zum Beispiel zum Sigurd nach Budapest, zum Airbnb One in die Niederlanden oder nach Frankfurt zum World Club Dome.
0: Ja, World Club Dome übrigens ein sehr, sehr gutes Stichwort. Jetzt am Wochenende vom 5. bis zum 8. Juni. Wir haben hier noch zwei Tickets zufälligerweise rumliegen und wir haben in der Lostrommel einmal ordentlich gerührt. Und gerade ist die Kira, 24, aus Riedstadt in der Leitung.
2: Kannst du dir denn vorstellen, warum wir anrufen?
3: Weil ich bei einem Gewinnspiel mitgemacht habe.
2: Weißt du denn auch, um welches Festival es sich dreht?
3: Ja, World Club Dome.
0: Sag an, was bedeutet World Club Dome für dich?
3: Ich war vor 4 Jahren da schon mal. Es war sehr cool und wir wollten da eigentlich wieder hin. Ja, geldtechnisch hat das dann alles nicht so gepasst, wegen Umzug und allem drum und dran und ja.
2: Ist immer schwierig, ne? Wenn dann irgendwie der letzte Groschen fehlt und dann versucht man da doch nochmal irgendwie was umzudrehen, aber es klappt nicht so richtig. Naja, das Schöne ist, dafür sind ja wir da. Kira, herzlichen Glückwunsch! Du gewinnst Tickets fürs World Club Dome!
3: Danke! Ich kann es nicht glauben. Oh mein Gott.
0: Mega, das heißt, du bist auch riesengroßer Fan von EDM, oder wie darf ich das wahrnehmen?
3: Ja, ein sehr großer Fan.
2: Hast du denn da einen Künstler, wo du sagst, boah, auf den freue ich mich jetzt schon so richtig?
3: Ja, es gibt 2 Stück, Steve Aoki und Lee Shook.
2: Sehr geil, die beiden wirst du auf jeden Fall live sehen. Dann hoffen wir natürlich, du kannst die Auftritte genießen und dir ganz, ganz viel Spaß auf dem World Club Dome.
3: Dankeschön, ich kann es nicht in Worte fassen.

0: Liebe nur 17, ganz genau. Mr. Know-it-all. Sag mal, Mädels, bedeutet das nicht übersetzt der Typ, der alles weiß?
1: Ja. Ja.
0: Gutes Stichwort.
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1: Jetzt kommt ja. Voraus.
0: Bei uns im Team ist das auf jeden Fall Cordula, die ist die Schlauste aus der Truppe, macht deshalb auch die Nachrichten und quizt uns deshalb einmal am Tag hier mit den Thesen, die entweder Fakt, also wahr oder Fake, also gelogen sind.
1: Jawohl.
0: Das ist Fakt oder Fake. Kiki und ich müssen erraten, was von beidem darauf zutrifft. Yep. Cordula, schieß los.
1: Es geht um Heidi Klum.
3: Ui.
1: Ich sage, die erste Ehe von Model Heidi Klum ist mit Formel-1-Manager Flavio Briatore gewesen.
3: Also ich weiß, dass Flavio der Vater von Leni Klum ist.
1: Das ist korrekt.
3: Ich weiß aber nicht, ob die verheiratet waren oder ob das nicht so eine kleine Nebenbei-Affäre war.
0: Nein, ich sag, die waren verheiratet, aber wer weiß, ob die nicht vorher schon mal verheiratet war. Heidi Klum sieht nicht danach aus, aber ist eine ältere Frau. Ich glaube, dass sie schon viel erlebt hat.
3: Ja, okay. weiß ich, also ich meine, keine Ahnung. Entscheide du.
0: Ist aber eigentlich egal, was von beidem, also ob du oder ich, wir sagen beide Fake. Wir sagen beide, es war nicht die erste Ehe.
3: Okay, ja, stimmt.
0: Ja, Fake.
1: Es ist ein...
0: Ja. Nein, stopp.
2: Fakt. Fake.
1: Ja, es ist ein Fake.
0: Ja.
1: Die beiden sind tatsächlich nie verheiratet gewesen. Ah. Heidis erster Mann ist der Starfriseur Rick Pepino gewesen.
0: Von dem habe ich noch gar nicht gehört.
1: Wusste ich auch nicht. Aber kleiner Side-Fact dazu noch.
0: Ja.
1: Den kann man inzwischen online buchen. Dann schaut er sich deine Frise an und sagt dir, was man da so machen kann.
0: Okay, ihr habt das jetzt gerade nicht gesehen, weil Radio. Aber Cordula hat mir ganz schöne Side-Eye zugeworfen. Was stimmt mit meiner Frise nicht? Was soll ich mir von Pepino erklären lassen?
1: Quatsch, frag ihn doch selber.
0: Nein, meine ich nicht. Ich habe Angst vor der Antwort.

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15: Guten Morgen, wir haben 7.29 Uhr.
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15: Und wir bekommen heute wieder 26 Grad maximal in der gesamten Energy-Region. Später dann auch noch ein bisschen was an Regen und Wind kann es auch noch ordentlich geben. Naja, das halten wir schon durch. Wir schauen noch kurz ins Detail nach Titisee-Neustadt. Dann wird 13 Grad und in Biberach an der Riß haben wir auch 13 Grad.
5: Wir checken einmal gemeinsam die Straßen. Auf der 8 in Richtung Stuttgart zwischen Pforzheim West und Ost 5 Kilometer Stop and Go plus 10 Minuten. Ähnlich lange dauert es auch auf der 81 in Richtung Stuttgart zwischen Böblingen-Hulb und Sindelfingen Ost 5 Kilometer Stau. Guten Morgen damit an Cordula.
16: Guten Morgen, Kiki.
5: Und wir bleiben direkt nochmal auf der Straße, denn du hast noch ein kleines Update für uns.
16: Ja, Handy am Steuer und nur kurz drauf schauen, das kann ja wirklich sehr teuer werden.
5: Ja.
16: Und jetzt könnten bei uns in der Energy-Region bald neue Blitze dafür kommen. In Baden-Württemberg wird gerade geprüft, ob sogenannte Handy-Blitze eingesetzt werden. Die gibt es zum Beispiel auch schon in Rheinland-Pfalz.
5: Und wie funktionieren die?
16: Also die Kameras stehen zum Beispiel auf Brücken und filmen den Verkehr. Eine KI erkennt, ob jemand ein Handy in der Hand hat, dann wird ein Foto gespeichert und später von der Polizei kontrolliert. Wenn kein Verstoß vorliegt, dann werden die Daten auch wieder gelöscht.
15: Dann bringt das wirklich was?
16: Also in Rheinland-Pfalz gab es einen Test über 1200 Verstöße in nur 90 Tagen. Also klappt schon ganz gut. Ziel ist halt vor allem Abschreckung. Sag mal, heute ist aber der Wurm drin. Also, dass Leute das Handy erst gar nicht einfach in die Hand nehmen. Und dann müssen wir noch kurz über einen Begriff sprechen, der gerade im Rennen ums Jugendwort des Jahres ist. Mehrzweckeier. Habt ihr schon mal gehört?
15: Nein.
16: Der Begriff ist auf jeden Fall mehrfach eingereicht worden und die Vorschlagsphase läuft ja erst seit kurzem.
15: Und was soll das genau bedeuten?
16: Also Mehrzweckeier spielt auf einen Spruch gegen Bundeskanzler Friedrich Merz an. Gerade auf Social Media wird der Begriff gerade oft geteilt und im Herbst wissen wir dann, ob es tatsächlich ja das Jugendwort wird. Ne?
15: Was tatsächlich das Jugendwort wird, das werden wir erfahren und zwar als allererstes von Cordula.
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15: Guten Morgen.
5: Guten Morgen.
15: Jugendwort. Das ist auch jedes Mal irgendwie so eine Sache, die man vorher noch nie gehört hat und dann meistens. Aber irgendwie danach inflationär oft benutzt. Was denkt ihr, was dieses Jahr das Jugendwort des Jahres werden könnte?
5: Ich habe das Gefühl, gerade Mehrzweckeier. Das hat, also das hat doch, ich glaube, dass viele Leute das lustig finden.
16: Das ist halt auch voll bei den ganzen Demos.
5: Genau.
15: Ja. Ich glaube, das ist
5: und Konzerten und so, keine Ahnung. Also ich glaube schon, dass das...
16: Fällt oft, das Wort fällt oft.
15: Ich sag auf jeden Fall, dass es jeppen wird. Ich hoffe, dass
16: auch
15: es jeppen
16: gut.
15: wird. Ja,
16: auch gut.
15: Das ist auf jeden Fall mein persönliches Jugendwort des Jahres. Könnt mir gerne sagen, was euer Jugendwort des Jahres ist. 07141 99 03 4x5 und wir spielen so lange Olivia Dean. Twist.

0: Guten Morgen, 20 vor 8, immer die besten neuen Hits bei Energy Region Stuttgart und es gibt um ganz Stuttgart rum nur ein Thema. Und zwar, dass in 2 Wochen die Fußball-WM startet. Lallinger, wie sieht's da so bei dir aus? Dein perfektes Public Viewing zu Hause im Garten oder auf dem Balkon? Ja. Weil in Stuttgart ist ja dieses Jahr wenig los.
1: Ja, das stimmt allerdings. Also ich weiß nicht, ich brauche auf jeden Fall einen Grill. Das ist wichtig. Eine Leinwand, weil wenn das Wetter gut ist, dann muss ich irgendwie draußen gucken, egal zu welcher Tages- und Nachtzeit. Und ja, natürlich, meine Liebsten, die müssen auch noch um mich rum sein.
0: Okay, wie ist es dann, wenn du die einlädst? Ja. Zahlst du dann auch und sagst du, ey, komm vorbei, hier, Grill.
1: Natürlich.
0: Ja, super. Das Ganze geht natürlich ganz schön ins Geld, wenn man ständig die Kumpels einlädt und die dann den Kühlschrank leeren für einen. Und genau da kommen jetzt wir ins Spiel. Wir schenken euch einfach das perfekte Public Viewing für zu Hause.
1: Ganz genau. 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
0: Also ihr habt auf jeden Fall öfter die Möglichkeit, uns zu treffen, da sind wir uns sicher. Und falls die Daten jetzt so ein bisschen flott waren zum Mitschreiben oder so, findet ihr auch ganz easy nochmal auf energy.de.
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0: Genau, 47 inzwischen, ganz genau. Ihr hört Energy Region Stuttgart und jetzt zocken wir gleich eine neue Runde Stadtland Energy. Und diesmal zocken wir um nichts weniger als um Cosmos Play, das Musikpartyspiel. Ideal für gesellige Abende, Feiern oder entspannte Runden mit Freunden und Familie. Aber Kiki, was muss man tun, wenn man so ein Cosmos Play Partyspiel gewinnen möchte?
1: Diese Woche Stadtland Energy mit uns zocken.
0: Richtig.
1: Und das geht so easy. 07141990034 viermal die 5. Der absolute Partyspaß ist für euch nur einen Anruf entfernt. Jetzt also schnell durchklingeln und dann gleich mit uns spielen nach Shepard und Geronimo. 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

0: 7.51 Uhr, ganz genau. Ihr hört Energy Region Stuttgart und damit immer die besten neuen Hits. Und gleich geht's weiter mit BTS.
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0: Eine neue Runde Stadtland Energy zockt mit uns die Dati aus Sindelfingen nach Neuchen.
2: Guten Morgen.
3: Guten Morgen.
0: Guten Morgen, hallo, hi. Ja, Stadtland Energy ist jetzt angesagt. 6 Punkte gilt es hier zu knacken. Wir müssen erstmal schauen, mit welchem Buchstaben du zocken darfst. Dafür schmeiße ich den Buchstabengenerator an.
4: L.
0: L. Mit L wie Leopard.
3: Ja.
0: Alles klar. Dafür hast du 30 Sekunden Zeit und ich starte die Zeit jetzt.
2: Eine Stadt mit L.
3: London.
2: Ein Land mit L.
3: Lapland.
2: Ein Energy Star mit L.
3: Leonie.
2: Ein Name auf dem Walk of Fame.
3: Ich hab vergessen, weiß ich nicht.
2: Okay, eine Fluggesellschaft.
3: Lufthansa.
2: Ein Autor.
3: Lexus.
2: Eine Superkraft.
0: Und die Zeit ist abgelaufen.
3: Ja, okay.
0: Das waren 5 richtig genannte Begriffe.
2: Knapp.
3: Okay.
0: Ah, ganz knappe Nummer. Aber ich glaube, dass du das Potenzial hast, diesen Rekord irgendwann mal zu brechen. Ich hoffe, wir spielen nicht das letzte Mal.
3: Ja, okay. Ja, perfekt. Dann.
0: Super. Dati, vielen lieben Dank, dass du da warst, gell?
3: Dankeschön.
0: Ciao, ciao.
2: Tschüssi.
3: Ciao.

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0: Es ist genau 8 Uhr. Guten Morgen.
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0: Heute wird es ein bisschen nass und windig in der Energy-Region, aber erst gegen Nachmittag, oder eher Richtung Abend. Davor bekommen wir noch ein bisschen Sonne und 26 Grad maximal. Wir schauen noch kurz, wie es jetzt gerade aussieht. In Esslingen, da haben wir 17 Grad und in Neureuth, da haben wir 18 Grad.
2: Wir checken einmal zusammen die Straßen, ein bisschen was los auf der 8 Richtung Stuttgart zwischen Pforzheim West und Ost. Da könnt ihr circa 10 Minuten mehr Zeit einplanen. Ähnlich sieht es auch auf der 81 in Richtung Stuttgart aus, vor dem Engelbergtunnel und zwischen Böblingen-Hulb und Sindelfingen Ost etwa 3 Kilometer Stau. Guten Morgen damit an Cordula.
3: Guten Morgen.
2: Wir schauen jetzt nochmal zurück auf die A8.
3: Ja.
2: Es gibt gute Nachrichten, gerade für die Autofahrer am Engelbergtunnel, oder?
3: Ja, ganz genau. Die Weströhre im Engelbergtunnel ist ab sofort wieder geöffnet. Der Verkehr aus Richtung Karlsruhe kann also tagsüber wieder normal durch den Tunnel fahren, so wie vor dem LKW-Brand im März. Da hatte es sehr massive Schäden gegeben und deshalb musste viel umgeläutet werden.
0: Okay, aber da läuft jetzt alles wieder ganz normal?
3: Ja, fast. Also die Baustellen, die bleiben natürlich, aber eben besser organisiert. Tagsüber gibt es wieder die reguläre Verkehrsführung durch beide Röhren. Nachts wird es aber weiterhin ein paar Einschränkungen geben.
2: Gut. Aber immerhin im Berufsverkehr so ein bisschen entspannter.
3: Voll.
2: Wenn wir schon über das Autofahren sprechen, wie läuft es denn da gerade so mit dem Tankrabatt?
3: Also der ADAC sagt, dass die Steuersenkung wirklich 1:1 an den Tankstellen weitergegeben werden. Damit hat der E10 und Diesel im letzten Monat im Schnitt unter 2 Euro den Liter gekostet. Den Tankrabatt gibt es aber jetzt erstmal nur noch bis Ende des Monats. Bis jetzt gibt es auch noch keine finale Info, dass das Ganze nochmal verlängert werden könnte. Da müssen wir mal abwarten. Und auch beim Thema Fliegen gibt es wieder Diskussionen. Heute Mittag geht es in Brüssel um neue Regeln bei Flugverspätungen. Die EU arbeitet ja schon seit Jahren an neuen Fluggastrechten. Und heute wird darüber gesprochen, ab wann Passagiere bei Verspätungen Geld zurückbekommen sollen. Und es soll wohl auch einfacher werden, Entschädigungen überhaupt zu beantragen. Zum Beispiel mit vorausgefüllten Formularen.
0: Ja, das wäre doch mal was.
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0: Guten Morgen.
2: Guten Morgen.
0: Conor immer so erzählt, dass es einfacher werden soll, wenn Flüge ausfallen, dass man dann das Geld zurückbekommt, richtig?
3: Ja, also darüber wird auf jeden Fall heute gesprochen in Brüssel, was dann bei rauskommt, das müssen wir auch noch schauen natürlich.
0: Sollte das einfacher werden und so weiter, gibt es einen Flug, der aber auf gar keinen Fall ausfallen sollte. Und über diesen Flug möchte ich mit euch gleich sprechen, das ist einer, den ich vielleicht oder vielleicht auch nicht vor mir habe.
3: Aha.
0: Es geht darum, einfach Urlaub mit den Eltern zu machen. Das ist, glaube ich, ein sehr, sehr heikles Ding, das ist ein aktuelles Thema bei mir und das Fass mache ich jetzt gleich auf nach Alex Warren mit Fever Dream.

0: 8.09 Uhr ganz genau, hier in Energy Region Stuttgart und ich habe eine knifflige Situation hier gerade. Meine Mutter Steffi möchte dieses Wochenende gerne an den Gardasee nach Italien fahren. Mein Vater hatte sich da spontan ausgeklinkt. Meine Schwester ist auch keine Option. Also hatte sie mich gefragt, ob ich mit auf diesen Kurztrip gehe.
1: Jetzt muss ich ganz dumm nachfragen, wo ist da die knifflige Situation? Ist doch eigentlich geil, oder?
0: Ja, Urlaub mit den Eltern. Ne? Wir sind gerade mittendrin in der Themenwoche Urlaub und Freizeit. Und da möchte ich doch wissen, ob es mit 28 Jahren noch in Ordnung ist, mit den Eltern in den Urlaub zu fahren.
1: Wir haben euch in Sindelfingen gefragt. Wie sind eure Meinungen? Urlaub mit den Eltern, go oder no go?
2: Also es ist ein Go für mich, weil die Beziehung zu meinen Eltern ist ganz gut, aber trotzdem nur funktionierend, wenn man die Möglichkeit hat, sich zurückzuziehen.
3: Ich glaube eher No-Go. Muss man sich immer anpassen. Aber wenn sie mich fragen würden, würde ich trotzdem mit Eltern.
4: Für mich ist es ein No-Go. Also jetzt inzwischen, früher habe ich gerne mit meinen Eltern Urlaub gemacht, weil ich einfach gerne meine Freiheiten habe.
5: Oh. Es macht Spaß, mit den Eltern zusammen zu sein.
6: Kommt drauf an, ob die alles zahlen.

0: 8.16 Uhr ganz genau. Ihr hört Energy Region Stuttgart und damit immer die besten neuen Hits. Und das beweisen wir auch gleich, indem wir weitermachen mit Tyler featuring Sarah Larsson mit She Did It Again.
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0: Wir gehen wieder mitten rein in den Dienstag und dazu gehört natürlich auch das Ranking der Woche. Wir machen es wie Florian Wirtz, der hat damals die normale Kartoffel auf die 1 gesetzt. Wir beschäftigen uns aber nicht mit dem, weiß ich gar nicht, ist Kartoffeln Gemüse?
3: Nee, ich glaube nicht.
0: Wir beschäftigen uns auf jeden Fall nicht mit Kartoffeln, sondern heute mit Kurzurlauben. Passend zu unserer Energy-Themenwoche Urlaub beschäftigen wir uns jetzt, wie gesagt, heute mit kleinen Reisen. Das heißt, die du so von Freitag auf Sonntag machen kannst.
3: Ja.
0: Deine Top 3 jetzt.
3: Platz 3 sind die Berge. Also gerade alles unterm Bodensee geht immer. Und vor allem ist es super günstig, weil du brauchst im Prinzip Wanderschuhe und ein Auto und kannst dann da hochlaufen. Suchst dir noch einen Campingplatz, stellst da dein Zelt hin. Richtig geiles Ding. Dann würde ich sagen, auf jeden Fall Platz 2 ist irgendeine coole Stadt, die, sagen wir mal, in 500 Kilometer zu erreichen ist.
0: Okay, alles klar.
3: Weil da bist du dann, sagen wir mal, so 4-5 Stunden unterwegs, gerade für so einen Freitagmorgen los, dann bist du mittags da und dann Sonntagabend zurück. Zum Beispiel Köln, ultra cool, um da so ein bisschen die Bars zu entdecken und so.
0: Check ich voll.
3: Und auf die 1, fahr über eine Ländergrenze. Egal wohin, ob es jetzt Frankreich, die Schweiz, Österreich, Tschechien, Italien ist, weißt du, einfach so ein bisschen den Flair von einem anderen Land mitnehmen. Und man muss halt sagen, aus Baden-Württemberg, man ist innerhalb von 5 Stunden super schnell in irgendeinem anderen Land.
0: Meine Top 3 Freitag- bis Sonntag-Trips. Auf der 3 schließe ich mich bei dir an, was so Städtetrips in Deutschland angeht. Also es gibt super viele Städte, auch bei uns in der Region, die sich auf jeden Fall mal lohnt. Auf die 2, ja, da gehe ich schon auf jeden Fall ins Ausland. Ich muss Paris nennen. Eigentlich ist bei mir auf die 1, aber mir ist vorhin noch eine...
3: Ja gut,
0: eine
3: klar, mit dem TGV, ne?
0: Eben, du bist so fix dort. Und es ist, wenn du frühzeitig buchst, auch krass günstig. Und auf der 1 umgeschlagen, weil ich das schon lange, lange vorhabe und nur noch nie gemacht habe, London.
3: Ja.
0: Wenn du da einen günstigen Flug erwischst, was krass möglich ist in letzter Zeit, kannst du da freitagmittags hinfliegen, bist in einer anderen Zeitzone, kannst ein ganzes Wochenende dort verbringen und sonntags zurückfliegen und du kannst auch schon in London sehr viel sehen in 3 Tagen. Deshalb, wir hoffen, dass wir euch ein bisschen inspirieren konnten. Hier, der Donnerstag steht vor der Tür, da ist Feiertag.
3: Langes Wochenende.
0: Eben, das heißt, wenn ihr Freitag frei habt, zieht Mittwoch los, entweder in die Berge oder nach London und wir sehen uns dann spätestens am Montag wieder.

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15: Guten Morgen, wir haben es 8:30.
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15: Und wir bekommen heute wieder 26 Grad maximal in der gesamten Energy-Region und später dann auch noch ein bisschen was an Regen und windig kann es auch noch ordentlich werden. Wir schauen aber noch kurz, wie es jetzt gerade im Detail in Mo aussieht. Da haben wir 18 Grad und in Untereisesheim, da haben wir ebenfalls 18 Grad.
17: Wir checken gemeinsam die Straßen. Vorsicht auf der A6 in Richtung Heilbronn. Zwischen Bad Rappenau und Heilbronn Untereisesheim liegen Gegenstände auf allen Spuren. Ebenso auch Gegenstände auf der A81 in Richtung Singen in der Ausfahrt Herrenberg. Auch hier ein Gegenstand auf der Straße. Ein bisschen aufpassen. Cordula ist natürlich auch mit am Start. Guten Morgen.
18: Morgen.
17: Und du weißt, welche Themen in der Energy-Region gerade so die Runde machen.
18: Ja, Baden-Württemberg hat ja als erstes Bundesland die Rauchregeln verschärft. Seit gestern ist Rauchen oder Vapen an vielen öffentlichen Orten wie Freibädern, Zoos oder Haltestellen verboten. Wer sich nicht daran hält, muss bis zu 200 Euro Strafe zahlen. Aber wie so oft bei neuen Gesetzen gibt es schon die ersten Diskussionen.
17: Ja, kann ich mir vorstellen. Die Regeln müssen ja auch erstmal kontrolliert werden, oder?
18: Ganz genau. Und das ist auch der Kritikpunkt. Einige Betreiber von Freibädern fragen sich, wie sie das Ganze überhaupt überwachen sollen. Außerdem sorgen die Ausnahmen für Diskussionen. Während auf Spielplätzen, an Haltestellen oder in Freizeitparks jetzt strengere Regeln gelten, darf in Bier- und Festzelten weiterhin geraucht werden. Die Landesregierung sagt also, der Schutz von Kindern und Jugendlichen, der steht natürlich im Vordergrund. Und weil Baden-Württemberg halt auch jetzt mit dem Gesetz Vorreiter ist, müsse man das Ganze jetzt einfach erstmal rollen lassen.
15: Ja, eben einfach rollen lassen, abwarten.
18: Genau, und der Fußball, der rollt auch wieder. Die WM steht in den Startlöchern. Für unsere deutsche Nationalmannschaft geht's heute nach Chicago. Am Samstag wartet da mit der USA das letzte Testspiel auf uns und nächste Woche geht's dann richtig los.
15: Unsere Daumen sind gedrückt.
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15: Guten Morgen. Guten
17: Morgen.
15: Gleich wird wieder eine Runde gezockt. Diesmal Fakt oder Fake mit unserer Schlauesten aus der Truppe Cordula. Guten Morgen.
18: Hello, hello.
15: Du hast schon eine These parat?
18: Ja. Yep.
15: Um was soll's gehen?
18: Wir brauchen unsere Nase dafür.
15: Okay. Ich mach sie schon mal frei und dann legen wir los.

0: 8.38 Uhr, ganz genau. Ihr hört Energy Region Stuttgart und jetzt...
1: Morgen.
0: ...gibt's eine fiese Fetzerei.
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0: Wir zocken eine neue Runde Fakt oder Fake und haben uns dafür die Schlauste aus der Truppe Cordula ins Studio geholt. Guten Morgen.
1: Guten Morgen.
0: Und du hast eine These dabei, die ist entweder Fakt, also wahr oder Fake, also gelogen. Ja. Und damit versuchst du Kiki und mich herauszufordern.
1: Mhm.
0: Dann schieß doch los.
1: Ich sage, wenn es gut riecht, gibt man mehr Geld aus. Bestimmt. Das ist doch so ein psychologischer Effekt von wegen,
0: ja,
1: hier fühle ich mich wohl, meine Güte, das Gehirn macht da irgendwie so Endorphine, freut sich, bla bla bla, und dann ist man ein bisschen kauffreudiger.
0: Total. Und vor allem denke ich mir auch gerade, wenn etwas nicht gut riecht, würde ich auch kein Geld dafür ausgeben.
1: Ja.
0: Also, außer so ein Stinkekäse natürlich. Mhm. Aber der riecht ja dann auf eine andere Art und Weise gut.
1: Ja.
0: Deshalb ja, auf jeden Fall ja. Fakt.
1: Ja. Ja.
2: Fakt.
1: Simpel, aber echt ein guter Fakt. Deswegen riecht es ja auch in einigen Läden zum Shoppen immer ein bisschen ja, nach irgendeiner Duftnote. Oder es wird ja sogar ein bisschen was rumgesprüht.
0: Parfümerien.
1: Genau. Richtig gut scheint das mit Orangenduft zu klappen.
0: Okay.
1: Da geben wir im Schnitt 20% mehr Geld für aus.
0: Okay. Deshalb trinkt Kiki so gerne Aperol.
1: Vielleicht.
0: Okay. Weil das dann nicht so gut
1: erwischt.
0: Exposed.

0: 8:44 ganz genau, hier hört Energy Region Stuttgart und jetzt haben wir gute Nachrichten dabei.
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2: Und für meine Good News schauen wir heute nach NRW, denn dort wird heute in Düsseldorf der Verdienstorden des Landes verliehen, unter anderem an den Erfinder und zwei Schauspieler der Kultserie Lindenstraße. Die Serie hat schon vor über 30 Jahren wichtige Themen wie Homosexualität ins TV gebracht. 1990 gab es da einen riesigen Skandal, als sich zwei Männer in der Serie geküsst haben. Einer der ersten schwulen Küsse im deutschen Fernsehen überhaupt. Damals sind die Leute völlig durchgedreht, es gab Morddrohungen und die Schauspieler brauchten sogar Personenschutz. Die beiden haben sich aber davon nie unterkriegen lassen, sondern sich natürlich auch jahrelang weiterhin für die queere Community stark gemacht. Und genau dieser mutige Einsatz bekommt die absolut verdiente Auszeichnung, wie ich finde.
0: Mega geil. Für meine Good News müssen wir uns zuerst in, irgendein schweres Unglück vorstellen, bei dem viele Menschen verletzt werden. Rettungskräfte stehen hier oft vor extremen Herausforderungen. In kürzester Zeit müssen hier oft ganz extreme Herausforderungen bewältigt werden und muss eben entschieden werden, wer wird zuerst behandelt und wer eben danach. Der Medizintechniker Norman Pfeiffer entwickelt jetzt mit seinem Forscherteam kostengünstige, drahtlose Sensorenpflaster. Die klingt kompliziert, aber die Patches werden auf der Brust und Stirn angeklebt und übertragen Vitaldaten, also Kreislauf und solche Geschichten eben. Und das alles in Echtzeit. Auf einem Monitor werden alle Patienten gleichzeitig überwacht und so werden wertvolle Sekunden an Zeit eingespart und natürlich auch eventuell Leben gerettet.

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1: Guten Morgen, es ist kurz nach 9.
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1: Den Regenschirm würde ich heute auf jeden Fall mal einpacken, gerade gegen Nachmittag. Können wir nass werden, aber davor gibt es 26 Grad maximal und ordentlich Sonne in der gesamten Energy-Region. Wir schauen noch ganz kurz ins Detail nach Holzgerlingen, da haben wir 19 Grad und in Möglingen, da haben wir ebenfalls 19 Grad.
2: Wir checken gemeinsam die Straßen. Vorsicht auf der 81 Stuttgart Richtung Singen. Zwischen Kreuz Stuttgart und Sindelfingen Ost ist eine ungesicherte Unfallstelle auf der rechten Spur und es hat auch nochmal gekracht, beziehungsweise steht ein kaputtes Auto auf der 81 Singen Richtung Stuttgart zwischen Tuningen und Villingen-Schwenningen und hier sind Personen auf der Fahrbahn unterwegs, da besonders aufpassen. Guten Morgen damit an Cordula.
3: Morgen.
2: Du bringst uns jetzt mal auf den neuesten Stand, was gerade so los ist in der Energy-Region.
3: Ja, Baden-Württemberg feiert nächstes Jahr den 75. Geburtstag, deshalb muss für dieses Jubiläum ein Ständchen her.
2: Logisch.
3: Und dafür hat sich das Land die Mannheimer Pop-Akademie geschnappt. Studis und Ehemalige haben Songs angereicht. 3 sind jetzt im Finale und da kann noch bis Ende des Monats abgestimmt werden. Und hier mal ein kleiner Vorgeschmack.
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0: ich, ist die 3 auf jeden Fall. Den letzten Song, den fand ich am besten, glaube ich.
1: Ich habe auch die 3 schon eingereicht.
2: Ist ein bisschen sommerlich, so ein bisschen locker.
1: Ja, mal gespannt, wer das Rennen am Ende macht. Und wir bleiben auch kurz noch bei Musik. Energy Star Taylor Swift sorgt wieder für Schlagzeilen. Sie liefert den Titelsong für Toy Story 5. Das hat sie jetzt selbst bestätigt. Da gab es ja schon ein paar Gerüchte. Der Song heißt I Knew It, I Knew You und erscheint noch diese Woche.
2: Das ist so unglaublich geil, ich lieb's.
1: In mehreren Städten sind ja auch schon riesige Werbeplakate mit den Buchstaben TS aufgetaucht. Viele waren sich deshalb sicher, da steckt Taylor Swift dahinter und jetzt ist es offiziell. Und für Swifties gibt's dieses Jahr ja sowieso noch viel mehr zu feiern, denn die Hochzeit von ihr und Footballer Travis Kelce steht wohl Anfang Juli an.
0: Und wir wünschen jetzt schon mal nur das Allerbeste.
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0: Guten Morgen.
2: Guten Morgen.
0: Und wir sind auch alle vielleicht ein bisschen eifersüchtig auf Taylor Swift und Travis Kelce. Ich meine, hallo.
1: Das Travis wird eine geile Kelce. Party.
0: Achso, ja.
1: Hallo, Taylor Swift.
2: Er hat nur Augen für Travis Kelce.
0: Nur Augen für den Tight End, den einzigen Tight End, den es geben sollte. Travis Kelce, nein, Spaß, so gut ist er jetzt auch nicht.
1: Ja, aber
0: sieht toll aus.
1: Genau. Ja, das Auge ist schon
0: hey,
1: schön.
0: Apropos Taylor Swift.

0: 9.12 Uhr, ganz genau. 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Habt ihr die Schweißbänder parat? Weil jetzt wird's sportlich.
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2: Und wir starten direkt mit dicken News für alle VfB Stuttgart-Fans. Publikumsliebling Dennis Undav bleibt ein Schwabe. Er hat seinen Vertrag direkt mal bis 2029 verlängert und der Deal ist für ihn auch finanziell extrem schmackhaft. Sein Gehalt klettert mal eben auf bis zu 6 Millionen Euro pro Jahr plus eine fette Millionenspritze direkt bei der Unterschrift. Damit ist also die Zukunft jetzt vor der WM auf jeden Fall geklärt und wir sagen sauber Dennis.
0: Finde ich sehr, sehr gut. Weniger sauber lief es dagegen bei den French Open für Tennisprofi Adolfo Daniel Vallejo. Der hat nach seiner Pleite einen absolut dämlichen Spruch Richtung Schiedsrichterin gedrückt. Von wegen, keine Ahnung, Frauen können so ein hitziges Match gar nicht richtig leiten. Die Quittung vom Verband kam dann sofort. 65.000 Euro Strafe. Das ist mal eben die Hälfte seines gesamten Preisgeldes. Da nützt auch jede Entschuldigung auf Instagram nichts mehr.
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0: Ich habe mir bereits einen Tennisrock bestellt und werde dort sein.
2: Ach,
0: ich
2: freue mich.

0: 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Und falls euch der Song gerade gefallen hat, sowas Ähnliches kommt jetzt, nur neuer.
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2: Ja, Pop-Ikone und Energy-Star Ariana Grande hat laut eigenen Aussagen ihren persönlichsten Lieblingssong rausgehauen, den sie jemals geschrieben hat, und den gibt's jetzt hier für euch.
0: Ja, die Nummer heißt Hate That I Made You Love Me und ist der allererste Vorbote von ihrem neuen Album P-Tell, das dann Ende Juli kommen soll.
2: Und für den Sound hat sie sich keinen geringeren als Star-Produzent Max Martin mit ins Boot geholt. Das Ding geht also ab Sekunde 1 direkt in uns Ohr. Ich würde aber sagen, hört selbst.
0: Yes, das hier ist Ariana Grande mit Hate That I Made You Love Me.

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16: Wir haben es ganz genau, 9.29 Uhr. Guten Morgen.
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16: Den Regenschirm würde ich heute auf jeden Fall mal einpacken, gerade gegen Nachmittag. Könnten wir ordentlich nass werden, aber davor gibt es 26 Grad maximal und ordentlich Sonne in der gesamten Energy-Region. Wir schauen noch kurz ins Detail nach Blaubeuren. Da haben wir 18 Grad und in Offenburg, da haben wir 20 Grad.
18: Wir checken die Straßen. Vorsicht auf der A5 in Richtung Frankfurt zwischen Karlsruhe Nord und Bruchsal liegt ein Teppich auf der Fahrbahn. Vorsicht bitte auch auf der A81 in Richtung Singen zwischen Kreuz Stuttgart und Sindelfingen Ost ein kaputtes Auto auf der rechten Spur. Und Cordy ist natürlich auch mit am Start. Und wir fahren jetzt noch eine Runde mit dem Bus. Guten Morgen.
19: Ja, morgen. In Baden-Württemberg setzen immer mehr Städte auf E-Busse. Noch fährt keine Stadt komplett elektrisch, aber die Ziele stehen. Freiburg und Mannheim wollen ihre Busflotten zum Beispiel bis 2030 komplett auf E-Antrieb umstellen. In Stuttgart sollen in der Innenstadt schon ab Ende nächsten Jahres nur noch E-Busse fahren.
18: Und wie stehen da so die Chancen, dass das wirklich klappt?
19: Also aktuell sind rund 4% der Busse im Land elektrisch unterwegs. Dazu kommen noch Hybrid- und Gasbusse. Das Land fördert den Umstieg außerdem mit Millionen. Also der Trend geht klar Richtung E-Bus, aber klar auch, am Ende ist das Ziel noch ein bisschen weg, wenn man erst 4% hat.
18: Ja.
19: Dann hatte ich euch ja von der Sammelklage gegen Amazon erzählt.
16: Weil Prime Video doch plötzlich Werbung gezeigt hat, obwohl man Streaming-Abos ja eigentlich werbefrei haben sollte.
19: Genau, darum geht's. Und jetzt schließen sich immer mehr Menschen der Sammelklage der Verbraucherzentrale gegen Amazon an, denn da ist einfach das Abo ja umgestellt worden. Mehr als 290 20.000 Menschen fordern eine Entschädigung dafür, dass trotzdem einfach Werbung gezeigt wurde. Ein Urteil soll da schon Mitte nächsten Monat fallen, genau. Und zu guter Letzt noch eine schöne Nachricht. Deutschland produziert weniger Müll. 2024 sind rund 363 Millionen Tonnen Abfall angefallen, so wenig wie seit Jahren nicht mehr. Und über 80% des Abfalls wird auch recycelt.
16: Cool, das ist echt eine schöne Nachricht.
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16: Guten Morgen.
18: Guten Morgen.
16: Dienstag, hey, schon fast in the books. Zumindest hier für uns für den Morgen. Der Vormittag steht ja dann auch schon in den Startlöchern. Den reißen wir aber genauso ab wie den Rest des Tages. Wissen wir doch alle ganz genau. Falls ihr noch eine Beschäftigung für heute Nachmittag sucht, ich kann euch, wie gesagt, auf Campus sehr empfehlen. Ich sitze schon den ganzen Morgen hier im Eishockey-Trikot. Da könnt ihr euch auf Prime Video reinziehen. Jetzt aber erstmal Tiffany Ares mit Breathe für die Ohren.

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0: 9:47 ganz genau. Ihr hört Energy Region Stuttgart und jetzt würde ich an eurer Stelle mitschreiben.
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0: Wir starten nämlich rein in den Dienstag und haben hier jetzt für euch 3 Dinge, die ihr auf jeden Fall wissen solltet und oder auch gerne weitererzählen könnt.
2: In Frankreich haben Unbekannte das berühmte Kunstwerk Comedian, also eine mit Klebeband an die Wand gepappte Banane, aus einem Museum gestohlen. Die geklaute Frucht ist inzwischen ersetzt worden. Nach einem strengen Protokoll muss sie in einem Winkel von exakt 37 Grad wieder an die Wand geklebt werden.
0: Der Ökonom Joachim Clement hat schon 3-mal den richtigen Fußballweltmeister vorhergesagt und tippt jetzt auf die Niederlande als Sieger. Laut seiner Simulation scheide die deutsche Nationalelf im Achtelfinale gegen Frankreich aus.
2: Ja, schauen wir mal. Und Choupette, die Katze von Karl Lagerfeld, wartet bis heute immer noch auf ihr Millionenerbe. Gut 7 Jahre nach Lagerfelds Ableben hat sie offenbar noch keinen einzigen Cent von den 150 versprochenen Millionen Euro bekommen.
0: Kann man die heiraten?
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1: Na hallo, hallo, dann mal rein mit uns in diesen Dienstagvormittag. Ich bin's, Felina Tachi. 10 Hits am Stück sind an bei euch. Und wir machen hier gleich weiter mit der aktuellen Single von Alok und Khalid. Gibt's so in guten 10 Minuten. Und jetzt Olivia Dean.
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Sätze, die fast genauso schön sind wie ich liebe dich. Zum Beispiel, kannst du noch ein bisschen bleiben? Oh. Und genau darum geht's in der aktuellen Single von Alok und Khalid. Um Einsamkeit, um etwas Echtes wollen und jemand darum bitten, noch ein bisschen zu bleiben. Der Song ist sehr direkt, sagt auch Alok, also der DJ, der es produziert hat und sagt über Khalid selbst, er bringt wirklich Wahrheit in jedes Wort. Und die beiden zusammen gibt's jetzt hier für euch mit Dive Into Me bei Energy.

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1: Heute mit Kurzurlauben. Passend zu unserer Energy-Themenwoche Urlaub beschäftigen wir uns jetzt, wie gesagt, heute mit kleinen Reisen. Das heißt, die du so von Freitag auf Sonntag machen kannst.
2: Ja.
1: Deine Top 3 jetzt.
2: Platz 3 sind die Berge.

0: Ob es jetzt Frankreich, die Schweiz, Österreich, Tschechien, Italien ist, weißt du, einfach so ein bisschen den Flair von einem anderen Land mitnehmen. Und man muss halt sagen, aus Baden-Württemberg, man ist innerhalb von 5 Stunden super schnell in irgendeinem anderen Land.
1: Meine Top 3 Freitag- bis Sonntag-Trips. Auf der 3 schließe ich mich bei dir an, was so Städtetrips in Deutschland angeht. Also es gibt super viele Städte auch bei uns in der Region, die sich auf jeden Fall mal lohnt. Auf die 2 gehe ich schon auf jeden Fall ins Ausland. Ich muss Paris nennen. Eigentlich ist bei mir auf die 1, aber mir ist vorhin noch
0: eine... Ja gut, klar, mit dem TGV, ne?
1: Eben, du bist so fix dort. Und es ist, wenn du frühzeitig buchst, auch krass günstig. Und auf der 1 umgeschlagen, weil ich das schon lange, lange vorhabe und nur noch nie gemacht habe, London.
0: Ja.
1: Wenn du da einen günstigen Flug erwischst, was krass möglich ist in letzter Zeit, kannst du da freitagmittags hinfliegen, bist in einer anderen Zeitzone, kannst ein ganzes Wochenende dort verbringen und sonntags zurückfliegen und du kannst auch schon in London sehr viel sehen in 3 Tagen.
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15: Cordula hier, hello. Wir bekommen heute wieder 26 Grad maximal in der gesamten Energy-Region. Später dann aber auch immer wieder ein bisschen Regen. Also Schirm vielleicht mal lieber einpacken. Momentan in Crailsheim 20 Grad, Wiesloch bei 21. Und wir schauen gemeinsam auf die Straße. Vorsicht auf der A81. Stuttgart Richtung Singen zwischen Kreuz Stuttgart und Sindelfingen Ost. Da steht ein kaputtes Auto auf der rechten Spur. Also da bitte aufpassen. Ansonsten kommt ihr momentan ganz gut durch. Was gibt's also sonst so Neues aus der Energy-Region. Baden-Württemberg feiert nächstes Jahr den 75. Geburtstag. Deshalb muss für dieses Jubiläum ein Ständchen her. Und dafür hat sich das Land die Mannheimer Pop-Akademie geschnappt. Studis und Ehemalige haben Songs eingereicht. 3 sind jetzt im Finale und da kann noch bis Ende des Monats abgestimmt werden. Hier mal ein kleiner Vorgeschmack.
16: Ja,

Also ich habe ja für Song 3 gestimmt. Es bleibt auf jeden Fall spannend. Und wir bleiben direkt bei Musik, denn Energy Star Taylor Swift sorgt wieder für Schlagzeilen. Sie liefert den Titelsong für Toy Story 5. Das hat sie jetzt selbst bestätigt. Da gab es ja schon Gerüchte. Der Song heißt I Knew It, I Knew You und erscheint schon diese Woche. In mehreren Städten sind ja auch schon riesige Werbeplakate mit den Buchstaben TS aufgetaucht. Viele waren sich deshalb sicher, da steckt Taylor Swift dahinter und jetzt ist es offiziell. Und zu guter Letzt noch ein Blick in die Sportwelt geworfen. Die WM steht in den Startlöchern und für unsere deutsche Nationalmannschaft geht's heute nach Chicago. Am Samstag wartet mit den USA der letzte Test vor dem Turnier auf die Jungs und nächste Woche geht's dann richtig los. Das nächste News-Update für die Energy-Region Stuttgart gibt's dann hier wieder in gut einer Stunde für euch.

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kurz vor 11 auf den Dienstagvormittag. Ihr hört Energy. Hallöchen, ich bin's, Felina. Und ich weiß nicht, ob ihr schon ready seid, euch einzulassen auf dieses Experiment. Ich würde sagen, jetzt kommt der beste Moment des Tages. Ich lege ihn jetzt einfach schon fest, denn jetzt habe ich für euch in der Playlist einfach Sophie Alice Baxter mit Murder on the Dance Floor. Ein Song, der ja, ich sag mal ganz kurz, in Vergessenheit geraten war, bis dann 2023 Saltburn, also dieser Film, rauskam. Und die eine legendäre Szene, in der Barry Keoghan, der Schauspieler, nackt durch das ganze Haus tanzt. Falls ihr Saltburn noch nicht geguckt habt, holt das noch schnell nach und feiert diesen Song mit. Ich bin einfach froh, dass wir ihn wieder regelmäßig hören können, ohne irgendwie uns zu wundern, was das denn sein soll. Sophie Alice Baxter, hier ist bei Energy, Murder on the Dance Floor.

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2: Uhr, Dienstagvormittag, gut, dass ihr da seid. Hallöchen, die 10 ist am Stück, die laufen bei euch und gehen sofort weiter mit der aktuellen Single von Becky G zusammen mit Topic. In so 10 Minuten habe ich das Ding für euch. Jetzt Niall Horan und Miles Smith mit Drive Safe und ich bin's, Felina.

Jetzt wird sich hier entschuldigt bei Energy. Immer die besten neuen Hits, und zwar von Becky G. Die hat nämlich eine Single gerade draußen zusammen mit unserem deutschen DJ mit Topic. Die Single heißt Sorry Papi, also es tut mir leid, mein Lieber. Sie sagt, ich habe mich wohl nicht für dich hübsch gemacht. Dafür musst du dich nicht entschuldigen, Becky. Du siehst nämlich immer super, super hammer aus. Hier ist er für euch, Sorry.

0: Frankie.
1: Klappt um übrigens ein sehr, sehr gutes Stichwort jetzt am Wochenende vom 5. bis zum 8. Juni. Wir haben hier noch 2 Tickets zufälligerweise rumliegen und wir haben Mender Lostrommel einmal ordentlich gerührt. Und gerade ist die Kira 24 aus Riedstadt in der Leitung.
2: Kannst du dir denn vorstellen, warum wir anrufen?
3: Weil ich beim Gewinnspiel mitgemacht habe.
2: Weißt du denn auch, um welches Festival es sich dreht?
3: Ja, World Club Dome.
1: Sag an, was bedeutet World Club Dome für dich?
3: Ich war vor 4 Jahren da schon mal. Es war sehr cool und wir wollten da eigentlich wieder hin. Ja, geldtechnisch hat das dann alles nicht so gepasst, wegen Umzug und allem drum und dran und ja.
2: Ist immer schwierig, ne, wenn dann irgendwie der letzte Groschen fehlt und dann versucht man da doch nochmal irgendwie was umzudrehen, aber es klappt nicht so richtig. Naja, das Schöne ist, dafür sind ja wir da. Kira, herzlichen Glückwunsch!
3: Ich kann es nicht glauben. Oh mein Gott.
1: Mega, das heißt, du bist auch riesengroßer Fan von EDM, oder wie darf ich das wahrnehmen?
3: Ja, ein sehr großer Fan.
2: Hast du denn da einen Künstler, wo du sagst, boah, auf den freue ich mich jetzt schon so richtig?
3: Ja, es gibt 2 Stück, Steve Aoki und Lee Shook.
2: Sehr geil, die beiden wirst du auf jeden Fall live sehen. Dann hoffen wir natürlich, du kannst die Auftritte genießen und dir ganz, ganz viel Spaß auf dem World Club Dome.
3: Dankeschön, ich kann es nicht in Worte fassen.

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20: Cordula hier, hello. Wir bekommen heute wieder 26 Grad in der gesamten Energy-Region maximal. Später dann aber ein bisschen Regen am Start, also den Schirm auf jeden Fall mal einpacken. Momentan in Kempelbach 22 Grad, Bohndorf auch bei 22. Und wir schauen gemeinsam auf die Straße A8 München Richtung Stuttgart in Höhe Stuttgart-Diggerloch. Da hat es einen Unfall gegeben auf der rechten Spur. Bitte aufpassen. Und die A81 Stuttgart Richtung Singen zwischen Kreuz Stuttgart und Sindelfingen-Ost. Da steht ein kaputtes Auto auf der rechten Spur und 3 Kilometer Stau. Und dann schauen wir noch, was sonst in der Energy-Region so abgeht und bleiben auch direkt nochmal auf der Straße. Handy am Steuer, nur kurz drauf schauen, das kann ja richtig teuer werden. Und jetzt könnten bei uns in der Energy-Region bald neue Blitze dafür kommen. In Baden-Württemberg wird gerade geprüft, ob sogenannte Handyblitze eingesetzt werden. Die gibt es zum Beispiel schon in Rheinland-Pfalz. Das funktioniert so. Die Kameras stehen zum Beispiel auf einer Brücke und filmen den Verkehr. Eine KI erkennt, ob jemand ein Handy in der Hand hat. Dann wird ein Foto gespeichert und später von der Polizei kontrolliert. Wenn kein Verstoß vorliegt, werden die Daten natürlich wieder gelöscht. In Rheinland-Pfalz gab es in einem Test über 1200 Verstöße in nur 90 Tagen, also scheint zu funktionieren. Ziel ist vor allem Abschreckung, also dass Leute das Handy erst gar nicht in die Hand nehmen. Und wenn wir schon übers Autofahren sprechen, wie läuft's denn jetzt gerade so mit dem Tankrabatt? Der ADAC sagt, dass die Steuersenkung wirklich 1:1 an den Tankstellen weitergegeben wird. Damit hat der E10 und Diesel im letzten Monat im Schnitt unter 2 Euro den Liter gekostet. Den Tankrabatt gibt's aber jetzt erstmal nur noch bis Ende diesen Monats. Bis jetzt gibt's auch noch keine Info, dass das Ganze nochmal verlängert werden könnte. Da müssen wir einfach mal abwarten. Und das nächste News-Update für die Energy-Region Stuttgart, das gibt's hier wieder für euch in gut einer Stunde.
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0: again. Gleich passiert, also gleich nachher passiert es heute Nachmittag jedenfalls. Da heißt es für unsere Fußballnationalmannschaft der Männer ab nach Chicago, Jakob von Energy am Morgen. Das ist alles gar nicht mehr lang hin mit dieser ganzen WM und so, ne?
1: Das ist richtig. Ist ja schon gleich. Wir haben noch 9 Tage. Oh. Jetzt wird es Zeit. Es geht nochmal ins Trainingslager erst nach Chicago. Dann nächste Woche gehen wir in unser Basecamp in North Carolina.
0: Klingt cool auf jeden Fall.
1: Ist auch cool. Ist in einem alten Schloss. Also sieht zumindest so aus. Und die Bild hat auch schon gedroppt, was es heute noch auf dem Flieger in die USA zu futtern gibt.
0: Ach, was
1: über
0: gibt's
1: den
0: da?
1: Wolken.
0: Bisschen Inspiration für meine Mittagspause dabei?
1: 3-Gänge-Menü ist auf jeden Fall am Start und bei den Hauptgerichten kannst du auswählen, entweder aus Rind, Lachs oder gebratener Aubergine.
0: Wow!
1: Ja, also
0: auch was für Veganer dabei.
1: Vielfältig.
0: Oder vielleicht Vegetarier.
1: Es wurde aber auch schon gesagt, das ist ja gar nicht das Lieblingsessen unserer Mannschaft. Die haben wohl ein Gericht, was die sich immer wünschen und total gerne futtern, das ist Sucuk-Pasta. Und ich wäre da nicht im Leben drauf gekommen, aber ja, gut.
0: Ich hätte gesagt, Nudeln mit Tomatensauce oder so. Es ist so ein Kinderessen einfach. Natürlich, es kann nicht jeden Tag Lieblingsessen geben, sonst wäre es ja nichts Besonderes.
1: Ist richtig.
0: So.
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Kurz vor 12 und euer Gehirn rattert. Ich meine, jetzt gerade in der Arbeitszeit wahrscheinlich auch richtig so, ne, dass ihr euch schön konzentriert und über alles nachdenkt, was so getan werden muss, alles gut. Aber wenn ihr dann am Feierabend nicht mal abschalten könnt, das ist halt richtig nervig. Und damit ihr da auch mal vom immer nur Nachdenken ins Fühlen kommt, dafür gibt's einen Song, hat nämlich das Kollektiv Glockenbach geschrieben. Lost heißt das Ding. Und da geht's genau darum. Aufhören zu denken, anfangen zu fühlen. Super wichtig. Könnt ihr auch jetzt als kleine 5-Minuten-Pause mal machen. Hier ist Lost bei Energy, immer die besten neuen Hits.

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1: Energy. 12 Uhr, das ist euer Dienstagmittag hier mittendrin in den 10 Hits am Stück. Die gehen gleich weiter mit der aktuellen Single von Paul Monkey. Der gibt uns ein bisschen Sommervibes. Und jetzt Clock Clock, Out of the Dark. Ich bin's, Felina. Schön, dass ihr dabei seid.

0: Energy Dankbarkeitsdienstag. Wir teilen heute auch wieder gemeinsam miteinander, wofür wir so dankbar sind. Und im Moment, glaube ich, haben wir alle zumindest eine Sache gemeinsam.
1: Das Wetter ist gut, Freunde sind nett, alles.
0: Ja, also auch für alles einfach mal dankbar sein. Und um den Sommervibe noch ein bisschen mehr rauszukitzeln, könnt ihr euch entweder unseren Energy Stream Summer Hits anhören, findet ihr auf energy.de oder auch in unserer neuen Energy App. Oder ihr bleibt einfach direkt dran und hört euch jetzt Palm Monkey mit Agassi an, was nämlich auch ein Hammer Sommerhit ist. Jetzt für euch bei Energy.

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18: Schönen Mittag euch allen, Cordula hier. Wir bekommen heute wieder 26 Grad maximal in der Energy-Region. Später ein bisschen Regen vielleicht, also besser mal den Schirm mit einpacken. Momentan in Waghäusel 22 Grad, Höpfigheim auch bei 22. Und dann schauen wir noch auf die Straße. Vorsicht auf der A8 Stuttgart Richtung Karlsruhe in der Einfahrt Rutesheim. Da ist eine Unfallaufnahme, da bitte aufpassen. Und die A81 Stuttgart Richtung Singen zwischen Kreuz Stuttgart und Sindelfingen Ost. Da steht ein kaputtes Auto auf der rechten Spur und momentan 2 Kilometer Stau. Und dann schauen wir noch, was sonst in der Energy-Region gerade so abgeht und bleiben auch noch mal kurz auf der Straße. Und zwar auf der A8. Es gibt nämlich gute Nachrichten für Autofahrer am Engelbergtunnel. Die Weströhre ist ab sofort wieder geöffnet, heißt weniger Umleitungen. Der Verkehr aus Richtung Karlsruhe kann tagsüber wieder normal durch den Tunnel fahren, so wie vor dem LKW-Brand im März. Da hatte es ja massive Schäden gegeben und deshalb musste viel umgeleitet werden. Tagsüber gibt es also jetzt wieder die reguläre Verkehrsführung durch beide Röhren. Nachts wird es aber weiterhin ein paar Einschränkungen geben. Dann hat ja Baden-Württemberg als erstes Bundesland die Rauchregeln verschärft. Seit gestern ist Rauchen oder Vapen an vielen öffentlichen Orten wie Freibädern, Zoos oder Haltestellen verboten. Wer sich nicht daran hält, der muss mit bis zu 200 Euro Strafe rechnen. Aber wie so oft bei neuen Gesetzen gibt es schon die erste Diskussion. Einige Betreiber von Freibädern fragen sich, wie sie das Ganze überhaupt überwachen sollen. Außerdem sorgen die Ausnahmen für Diskussionen. Während auf Spielplätzen, an Haltestellen oder in Freizeitparks jetzt strengere Regeln gelten, darf in Bier- und Festzelten weiterhin geraucht werden. Die Landesregierung sagt aber, Baden-Württemberg ist mit dem Gesetz einfach Vorreiter. Deshalb müsse man jetzt auch einfach mal schauen, wie die neuen Regeln in der Praxis funktionieren und das Ganze einfach mal rollen lassen. Das ist auch ein gutes Stichwort. Der Fußball rollt auch wieder. Die WM steht in den Startlöchern und für unsere deutsche Nationalmannschaft geht's heute nach Chicago. Am Samstag wartet mit den USA der letzte Test vor dem Turnier und nächste Woche geht's dann richtig los. Und das nächste News-Update für die Energy-Region Stuttgart gibt's hier wieder in gut einer Stunde für euch.

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sind so Länder, die sehr erfolgreiche DJs hervorbringen. Zum Beispiel ja die Niederlande mit Oliver Heldens, Tiesto oder Martin Garrix. Dann gucken wir mal hier zu uns nach Deutschland. Robin Schulz mit dabei oder Felix Jähn, alle Farben. Auch wir super viele erfolgreiche DJs. Oder wir gucken mal nach Frankreich. Da haben wir sowas wie Daft Punk, I Hate Models oder David Guetta. Oder auch ihn hier, The Avener, habe ich jetzt für euch bei Energy mit Fade Out Lines.

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2: 13 Uhr, ab mit euch, so langsam ist Zeit für die Mittagspause und dazu laufen hier die 10 Hits am Stück. Und da habe ich gleich für euch die aktuelle Single von Flo. In guten 10 Minuten das Ding, jetzt Dermot Kennedy und ich bin's Felina. Hi, ich freue mich, dass ihr dabei seid.
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erster Weg zur Bikini-Figur ist Bikini anziehen und dann habt ihr eine Bikini-Figur. Es ist so einfach. Ja, ja. Sommerfigur, ich weiß auch, Männer sind da manchmal ein bisschen vielleicht empfindlich und sagen, ach, irgendwie gefällt es mir alles nicht so, wie es aussieht. Ey, ist nicht so. Und falls ihr noch ein bisschen Mutmacher braucht, euren Körper wirklich lieb zu haben, wie er ist, der begleitet euch nämlich jeden Tag und ist jeden Tag für euch da. Dann gibt's noch die Single von Flo, Leak It. Da geht's nämlich genau darum. Habt euren Körper lieb. Das ist ein richtig guter, wie er es macht. Und hier ist die Single für euch bei Energy. Immer die besten neuen Hits. 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
2: Noch ist es super schön in der Energy-Region. Viel Sonne, ein paar Wolken und das bei um die 24 Grad momentan. Ab nachmittags müssen wir uns dann allerdings auf starke Gewitter einstellen. Also habt das mal im Hinterkopf. Gerade haben wir gemessen in Berglen 23 Grad und in Zuffenhausen sind es 24 Grad. Dann noch ein kurzer Blick auf die Straßen. Vorsicht auf der A81 Heilbronn Richtung Stuttgart. Zwischen Ilsfeld und Mundelsheim, hier liegen Glasscherben auf der mittleren Spur. Und die A8 Karlsruhe Richtung Stuttgart. Zwischen Pforzheim West und Pforzheim Ost, hier die bekannte Baustelle. 7 Kilometer Stau und das bedeutet für euch ungefähr eine halbe Stunde länger. Und damit zu den News. Baden-Württemberg hat ja als erstes Bundesland die Rauchregeln verschärft. Seit gestern ist Rauchen oder Vapen an vielen öffentlichen Orten wie Freibädern, Zoos oder Haltestellen verboten. Wer sich nicht dran hält, muss bis zu 200 Euro Bußgeld zahlen. Jetzt gibt es natürlich schon die ersten Kritikpunkte. Einige Betreiber von Freibädern fragen sich zu Recht, wie sich das Ganze überhaupt überwachen lassen soll. Außerdem sorgen die Ausnahmen für Diskussionen. Während auf Spielplätzen oder an Haltestellen jetzt strengere Regeln gelten, darf in Bier- und Festzelten weiterhin geraucht werden. Dann habe ich noch eine Story dabei, die klingt fast schon ausgedacht. In Karlsruhe hat ein Notruf für einen Feuerwehreinsatz gesorgt. Ein Passant hatte aus dem Haus Hilferufe gehört und sofort den Notruf gewählt. Die Feuerwehr kam an, verschaffte sich mit einer Leiter über ein geöffnetes Fenster Zugang zu einer Wohnung im ersten Stock und dann war die Freude groß. Da war nichts von Feuer zu sehen. Eine ältere Bewohnerin war völlig wohlauf, kein Notfall. Woher die Rufe wirklich kamen? Von ihrem, Achtung, Papagei. Auch der Papagei war natürlich unverletzt und bestens gelaunt. Der hatte einfach nur Bock, ein bisschen rumzuschreien. So, was nicht alles so passiert in der Energy-Region, das nächste News-Update gibt's dann von mir wieder in einer Stunde.
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0: Wisst ihr, was das offiziell Beste an diesen Temperaturen aktuell ist? Dass Röcke und Kleider wieder ohne Strumpfhose getragen werden können. Oh Gott, Strumpfhose treibe ich so doll in den Wahnsinn. Manchmal die jucken dann zum Schluss am Ende des Tages und dann kann ich nicht eine Sekunde warten, bis ich das Ding ausziehe. Ist jetzt vielleicht nicht für jeden nachvollziehbar, aber wir teilen unsere Dankbarkeit hier gemeinsam immer am Energy Dankbarkeitsdienstag und das ist ja heute. Erstmal ein bisschen cheesy, einfach nur so, oh, und für was bist du heute dankbar? Aber tatsächlich, wissenschaftlich nachgewiesen, hilft das, gute Laune zu haben. Es ist super gesund, das regelmäßig zu reflektieren, also macht das bitte gerne. Schickt mir das, wofür ihr dankbar seid, damit die anderen bei euch abgucken können, ganz easy. Per WhatsApp oder ihr schreibt es mir bei Insta, felina_fln heiße ich da. Und dann haut mal raus, was bis jetzt schon reingekommen ist, ist richtig schön.
1: Also ich bin gerade sehr glücklich darüber, dass ich sehr spontan noch einen Tattoo-Termin gekriegt habe. Da fahre ich jetzt auch später hin.
0: Cool.
1: Und ja, das ist im Moment das Hauptding, würde ich sagen.
0: Richtig gut.
2: Dass ich gestern meine Haare gewaschen habe, weil uns wird heute das Wasser kalt gestellt. Und ich bin sehr froh, dass ich gestern noch in aller Ruhe schön mit Warmwasser Haare gewaschen habe und geduscht habe. Und jetzt mit ganz shiny Hair und eingewirkter Haarmaske unterwegs bin.
0: Das fühle ich sehr doll, wenn so der Haarwaschplan einfach richtig gut aufgeht. Oder was haben wir noch?
3: Ich bin super dankbar für den kleinen Kaffeeladen bei uns um die Ecke.

0: Toll. Und das ist einfach echt ein Top-Start in den Tag, würde ich sagen.
1: Okay, das finde ich alles richtig schön. Ihr dürft aber gerne noch mehr schicken. Her damit. Einfach WhatsApp oder bei Insta. 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

0: Energy Dankbarkeitsdienstag, da kam jetzt gerade schon wieder die nächste Nachricht von euch. Für was seid denn ihr heute so dankbar? Stellen wir uns die Frage, erzählen sie uns gegenseitig und es macht einfach versprochen gute Laune. Eure Antwort ist noch?
1: Dafür, dass unsere Hunde und unsere Eltern gesund sind.
0: Ja, das ist auch was ganz, ganz Schönes. Also überlegt es auch für euch, schreibt es mir gerne per WhatsApp oder einfach bei Insta, felina_fln heiße ich da. Und auch Nico Santos ist richtig dankbar, erzählt dann seiner neuen Single Optimist, jetzt bei Energy über die besten neuen Hits.

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2: 14 Uhr heißt, es geht rein in den Nachmittag an diesem Dienstag. 10 ist am Stück laufen dazu und da habe ich gleich für euch die aktuelle Single von Alle Farben. Gibt's in 10 Minuten jetzt Taylor Swift und ich bin's, Felina.

Wer sind eure Kindheitsheldinnen und Helden? Also bei mir auf jeden Fall Ronja Räubertochter und Pippi Langstrumpf. Aber vielleicht ja auch die hier, die hatte ich gar nicht so auf dem Schirm. Die Maus, also von der Sendung mit der Maus. Klar, richtig cool. Und genau das ist auch die Kindheitsheldin von Energy Star DJ Alle Farben. Hat er gerade gepostet in seinem letzten Fotodump. Einfach auch nochmal der Maus ein bisschen Platz eingeräumt. Richtig so. Schickt mir gerne auch eure Kindheitshelden und Alle Farben hören wir uns jetzt zusammen an mit Body Talk.

0: heute mit Kurzurlauben. Passend zu unserer Energy-Themenwoche Urlaub beschäftigen wir uns jetzt, wie gesagt, heute mit kleinen Reisen. Das heißt, die du so von Freitag auf Sonntag machen kannst.
1: Ja.
0: Deine Top 3 jetzt.
1: Platz 3 sind die Berge.

0: Ob es jetzt Frankreich, die Schweiz, Österreich, Tschechien, Italien ist. Weißt du, einfach so ein bisschen den Flair von einem anderen Land mitnehmen. Und man muss halt sagen, aus Baden-Württemberg, man ist innerhalb von 5 Stunden super schnell in irgendeinem anderen Land.
1: Meine Top 3 Freitag- bis Sonntag-Trips. Auf der 3 schließe ich mich bei dir an, was so Städtetrips in Deutschland angeht. Also es gibt super viele Städte auch bei uns in der Region, die sich auf jeden Fall mal lohnt. Auf die 2 gehe ich schon auf jeden Fall ins Ausland. Ich muss Paris nennen. Eigentlich ist bei mir auf die 1, aber mir ist vorhin noch
0: eine... Ja gut, klar, mit dem TGV, ne?
1: Eben, du bist so fix dort. Und es ist, wenn du frühzeitig buchst, auch krass günstig. Und auf der 1 umgeschlagen, weil ich das schon lange, lange vorhabe und nur noch nie gemacht habe, London.
0: Ja.
1: Wenn du da einen günstigen Flug erwischst, was krass möglich ist in letzter Zeit, kannst du da freitagmittags hinfliegen, bist in einer anderen Zeitzone, kannst ein ganzes Wochenende dort verbringen und sonntags zurückfliegen und du kannst auch schon in London sehr viel sehen in 3 Tagen.
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1: Die Energy-Region gibt nochmal ihr Bestes. Gerade noch relativ schön, viel Sonne und ein paar Wolken. Allerdings nicht mehr allzu lange. Ab ca. 16 Uhr über den Abend weg müssen wir mit Gewitter heute rechnen. Dann schauen wir noch, wie es aussieht in Fellbach. Da haben wir gerade 24 Grad gemessen. Und auch in Neubronn ist noch schön warm bei 24 Grad. Ein kurzer Blick gemeinsam auf die Straßen. Die A8 Karlsruhe Richtung Stuttgart zwischen Karlsbad und Pforzheim Ost. Hier haben wir gerade 11 Kilometer Stop and Go. Da dauert es ungefähr 20 Minuten länger. Und die A81 Single Empfingen Richtung Stuttgart zwischen Empfingen und Rottenburg. Hier eine Baustelle, 6 Kilometer Stau, auch hier ungefähr 20 Minuten Wartezeit. Und dann schauen wir noch zu den News. Immer mehr Städte in Baden-Württemberg setzen auf Elektrobusse, auch in Stuttgart. Während 2021 landesweit erst rund 80 E-Busse unterwegs waren, sind es inzwischen schon fast 500. Also die Zahl hat sich mal schnell verfünffacht. Bis Ende 2027 sollen in der Innenstadt ausschließlich E-Busse fahren. Hintergrund sind Klimaziele und die Umstellung auf einen möglichst emissionsfreien Nahverkehr. Und Neues aus der Region. Im Kreis Ludwigsburg setzen immer mehr Landwirte auf sogenannte Selbstbedienungshofläden. Dort können Kunden rund um die Uhr regionale Produkte wie Eier, Gemüse oder Fleisch kaufen, oft einfach per Vertrauenskasse oder mit digitaler Bezahlung. Und der Trend kommt super an, weil viele Menschen flexibler einkaufen wollen und gleichzeitig ihre regionalen Betriebe unterstützen möchten. Win-win also für Landwirte und für Kunden. Und dann noch ein kurzer Blick zur anstehenden Fußball-WM. Für die deutsche Nationalmannschaft gibt es gute Nachrichten. Manuel Neuer ist nach seinen Wadenproblemen wieder zurück im Training und macht damit Hoffnung auf ein Comeback im letzten WM-Test gegen die USA, jetzt am Samstag. Für den DFB ist das natürlich ein wichtiges Signal und wie sich das alles entwickelt, das erfahrt ihr natürlich bei Energy. Und das nächste News-Update gibt es dann in einer Stunde von mir zusammen mit meinem Kollegen Fritz.

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0: 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Nur Highlights findet ihr in unserer Energy App. Da mal schön durchscrollen und sagen, wo es hingehen soll. Und es gibt ja aber auch so Festivals, die sind so ein bisschen spezieller. Und deswegen ist Kollege Armani gerade bei mir.
2: Ganz genau. Ich habe dir ein Festival mitgebracht. Du musst raten, ob es echt ist oder nicht. Das Festival hat es in sich.
0: Okay.
2: Also, ein Musikfestival, das komplett unter Wasser stattfindet. Musiker tauchen mit Sauerstoffflaschen ab und spielen auf wasserfesten Instrumenten, während die Besucher im Taucheranzug mitsingen und die Musik über Unterwasser-Lautsprecher läuft. Echt oder fake?
0: Alle Beteiligten befinden sich unter Wasser, sowohl Musiker als auch die Besuchenden.
2: Ganz genau.
0: Naja, ist ja schon immer eine Attraktion. Gibt's ja auch in Thermen, dass da so Unterwassermusik gespielt wird.
2: Ja.
0: Tauchen ist ein riesiges Thema für die Menschheit. Lieben die alle doll? So ein bisschen. Also ich wäre niemals drauf gekommen, aber warum soll es das nicht geben? Ich sag, das gibt's.
2: Es ist tatsächlich echt. Es war das Lower Keys Underwater Music Festival.
0: Wo findet das statt?
2: Jeden Sommer in Florida statt, am Lower Key Reef.
0: Ja.
2: Und es wurde ursprünglich ins Leben gerufen, um Awareness für den Schutz von Korallenriffen zu schaffen.
0: Ah,
2: genau. Also
0: wow.
2: Die Musiker mimen die Musik unter Wasser sozusagen nur nach, während die echten Songs über Speziallautsprecher von der US Navy über Wasser laufen.
0: Okay, checke. Also ganz so viel Elektronik dann unter Wasser.
2: Nee,
0: wegbrutzelt.
2: Das klingt eigentlich negativ. Für die Korallen,
0: ja.
2: Aber es soll Awareness schaffen.
0: Okay. Rettet die Korallen oder so.
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0: Musik unter Wasser sozusagen nur nach, während die echten Songs über Speziallautsprecher von der US Navy über Wasser laufen.
1: Okay, checke. Also ja, ganz so viel Elektronik dann unter Wasser. Ganz, doch nicht, nee, dass wir dann irgendwas wegbrutzeln.
0: Das klingt eigentlich negativ für die Korallen, ja, aber es soll Awareness schaffen.
1: Okay, okay, okay. Ja, rettet die Korallen oder so.
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0: 15.02 Uhr haben wir es und ich bin Fred. Hi.
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0: Hier laufen gerade die 10 Hits am Stück und da machen wir gleich weiter mit Olivia Dean und So Easy. Und nachher haben wir auch noch was von Fastboy dabei.

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Und falls ihr noch auf der Suche seid nach Tracks für eure Sommer-Playlist, dann spitzt mal die Ohren, denn dann kommt jetzt ein Song, der euch da so ein bisschen durch die warmen Tage tanzen lässt. Und zwar von Fastboy mit der neuen Nummer Beautiful Life.

0: Der Energy Festival Sommer ist schon in vollem Gange, auch bei Energy am Morgen. Da haben heute Morgen Lallinger und Kiki jemanden sehr glücklich gemacht, weil sie haben da noch zwei Tickets gefunden für ein Festival, das eigentlich schon fast ausverkauft ist.
1: Klappt um übrigens ein sehr, sehr gutes Stichwort. Jetzt am Wochenende vom 5. bis zum 8. Juni. Wir haben hier noch zwei Tickets zufälligerweise rumliegen und wir haben Mender Lostrommel einmal ordentlich gerührt. Und gerade ist die Kira 24 aus Riedstadt in der Leitung.
2: Kannst du dir denn vorstellen, warum wir anrufen?
3: Weil ich beim Gewinnspiel mitgemacht habe.
2: Weißt du denn auch, um welches Festival es sich dreht?
3: Ja, World Club Dome.
1: Sag an, was bedeutet World Club Dome für dich?
3: Ich war vor 4 Jahren da schon mal. Es war sehr cool und wir wollten da eigentlich wieder hin. Ja, geldtechnisch hat das dann alles nicht so gepasst, wegen Umzug und allem drum und dran. Und ja.
2: Ist immer schwierig, ne? Wenn dann irgendwie der letzte Groschen fehlt und dann versucht man da doch nochmal irgendwie was umzudrehen, aber es klappt nicht so richtig. Naja, das Schöne ist, dafür sind ja wir da. Kira, herzlichen Glückwunsch!
3: Ich kann es nicht glauben. Oh mein Gott.
1: Mega. Das heißt, du bist auch riesengroßer Fan von EDM, oder wie darf ich das wahrnehmen?
3: Ja, ein sehr großer Fan.
2: Hast du denn da einen Künstler, wo du sagst, boah, auf den freue ich mich jetzt schon so richtig?
3: Ja, es gibt 2 Stück. Steve Aoki und Lee Shook.
2: Sehr geil. Die beiden wirst du auf jeden Fall live sehen. Dann hoffen wir natürlich, du kannst die Auftritte genießen und dir ganz, ganz viel Spaß auf dem World Club Dome.
3: Dankeschön. Ich kann es nicht in Worte fassen.
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0: Es ist 4:30.
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0: Und es ist gerade noch angenehm warm in der Energy-Region mit Temperaturen bis 26 Grad heute. Allerdings braut sich da was zusammen. Am späteren Nachmittag zieht eine ordentliche Gewitterfront einmal quer durch. Und teilweise mit viel Regen auf jeden Fall und teilweise auch mit Blitz und Donner. Morgen wird es dann ein bisschen durchwachsen, aber immerhin ohne das Gewitter. Jetzt gerade gemessen haben wir in Goifelden 23 Grad und in Erlenbach sind es 25 Grad. Und dann schauen wir noch schnell auf die Straßen. Auf der A8 Stuttgart Richtung Karlsruhe zwischen Heimsheim und Pforzheim Nord haben wir 8 Kilometer immer wieder Stop and Go und auf der A81 Heilbronn Richtung Stuttgart zwischen Stuttgart-Zuffenhausen und dem Dreieck Leonberg haben wir 4 Kilometer Stau, rechnet da mal mit einer Viertelstunde obendrauf. Und damit zu den News und Marco, der ist auch im Studio. Hello.
11: Moin.
0: Was gibt's Neues?
11: Es gibt jetzt offiziell neue Zahlen zum Thema Strom. Deutschland gehört bei den Strompreisen weiterhin leider zu den teuersten Ländern Europas. Nur in wenigen Staaten zahlen Verbraucher noch mehr für eine Kilowattstunde Kilowattstunde Strom. Gründe sind unter anderem hohe Netzentgelte und Abgaben, während Länder wie Frankreich zum Beispiel vom günstigen Atomstrom profitieren. Für uns Verbraucher bedeutet das, auch 2026 müssen wir schön viel Strom sparen.
0: Erinnere mich bitte dran, dass die Klimaanlage im Studio, dass ich die nachher wieder ausmache.
11: Ja, der Klassiker, Fred, kennen wir schon, mache ich auf jeden Fall. Anderes Thema aber. Wann hast du eigentlich so das erste Mal gekocht? Kannst du dich erinnern?
0: Boah, das war, glaube ich, relativ früh, weil ich fand das cool. Deswegen, weiß nicht, wahrscheinlich schon im Grundschulalter irgendwann.
11: Ach krass, okay, aber das ist ja nicht bei allen so. Und deswegen finde ich Folgendes echt eigentlich eine mega coole Sache. Im Schwäbischen Wald startet jetzt erstmals das kostenlose Projekt Schlemmerbande. Eingeführt für Kinder und Jugendliche der 5. und 6. Klasse. Und dabei wird nicht nur mit Profis gekocht, sondern die Kids lernen da, wo Lebensmittel herkommen, besuchen regionale Betriebe und probieren frische Zutaten selber direkt aus. Die Idee dahinter, schon früh Lust aufs Kochen machen und zeigen, dass gesunde Ernährung auch Spaß machen kann. Das Ganze kann man noch bis 19. Juli sich dafür bewerben.
0: Schöne Sache.
11: Schöne Sache, finde ich auch. Und was allerdings gerade den Deutschen ein bisschen Sorgen macht, ist El Niño. Das ist ein wiederkehrendes Klimaphänomen im Pazifik, der alle paar Jahre zu Dürren, Starkregen und neuen Temperaturrekorden führt. Und der soll dieses Jahr extrem heftig werden. Viele befürchten, dass auch wir in Europa mit extremem Wetter rechnen müssen. Allerdings gibt es jetzt von den Experten eine Warnung. In Europa hat El Niño selten großen Einfluss. Hauptsächlich betrifft das Südamerika und Südostasien.
0: Ja, dann sind wir ja fein raus, würde ich sagen.
11: Haben wir nochmal Glück gehabt in dem Fall.
0: Mensch, da machst du mir erst, versetzt du mich so in Schrecken.
11: Aber dann bin ich ja dafür da, dass es ja auch wieder gut endet.
0: Dankeschön. Und hier geht es jetzt weiter mit Harry Styles und American Girls.

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0: 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Dafür müsst ihr euch einfach nur in der Energy App registrieren und schon habt ihr die Chance auf die wirklich krassesten Festivals. Aber wenn ihr euch jetzt so ein bisschen abschrecken lasst, weil ja ihr die Sprache nicht so gut könnt, dann habe ich hier jetzt einfach mal einen kleinen Ungarisch-Crash-Kurs für euch vorbereitet. Wir fangen ganz einfach an. Ihr seid gerade erst angekommen und dann begrüßt ihr die anderen erstmal freundlich mit...
2: Jó napot, sátortárs.
0: Ja, also übersetzt, guten Tag, Zeltnachbar. Falls ihr dann merkt, dass ihr kein Essen eingepackt habt, kein Problem. Darf ich was von deinen Ravioli haben? Heißt auf Ungarisch.
2: Kérhetek egy kicsit a raviolidból.
0: Ja, ihr könnt dann vielleicht auch noch ein bisschen Smalltalk machen, zum Beispiel mit...
2: A meleg sör egyszerűen a legjobb.
0: Heißt übersetzt so viel wie, warmes Bier ist doch einfach das Beste. Und geht immer, oder? Würde ich sagen. Auch wenn ihr eure Freunde verliert, wenn die plötzlich weg sind, ganz wichtig, dann könnt ihr einfach das hier fragen.
2: Láttad a barátaimat. Ők azok a dinoszaurusz jelmezben.
0: Das heißt so viel wie, hast du meine Freunde gesehen? Das sind die mit den Dinosaurierkostümen. Und eine der wichtigsten Fragen überhaupt ist, auf welcher Bühne spielen eigentlich Florence and the Machine?
2: Melyik színpadon lép fel a Florence and the Machine?
0: Alternativ kann man natürlich auch nach Louis Capaldi oder Sarah Larsson fragen, weil die sind auch alle da.
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Stellt euch vor, jahrelang hört ihr Gerüchte über einen Song, aber niemand weiß so genau, ob der wirklich existiert. War so bei Repeated von Martin Garrix und Ed Sheeran. 12 Jahre lang sind immer wieder so Ausschnitte durchgesickert, aufgetaucht und dann, bam, hauen die den einfach raus. 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

0: Es ist 16 Uhr. Schönen Dienstag euch allen.
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0: Und hier ist Fred für euch. Hallo. Und wir stecken gerade in den 10 Hits am Stück. Da geht's zum Beispiel gleich weiter mit Alex Warren. Oder nachher gibt's auch noch was von Dua Lipa.

Ein sehr direkter Song über Einsamkeit, etwas Echtes wollen und jemanden darum bitten zu bleiben. Da so spricht Alok über diesen Track, den er zusammen mit Khaled rausgehauen hat. Und er meint, Khaled bringt Wahrheit in jedes einzelne Wort. Also hört's euch an, jetzt bei Energy Region Stuttgart immer die besten neuen Hits.

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0: Es ist fast 16:30.
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0: Ja, also noch regnet es nicht, wenn ich hier aus dem Fenster gucke, aber es ziehen sich schon so Wolken da zusammen. In den nächsten Stunden dürfte da jetzt ordentlich Gewitter durch die Energy-Region ziehen. Morgen ist es dann durchwachsen mit immer wieder Schauern und Temperaturen von höchstens 22 Grad. Und am Feiertag wird es dann ein bisschen trockener, aber nicht viel wärmer. Jetzt gerade gemessen haben wir in Remshalden 23 Grad und in Wiernsheim sind es 21 Grad. Und dann schauen wir noch schnell auf die Straßen. Auf der A81 Heilbronn Richtung Stuttgart zwischen Stuttgart-Zuffenhausen Straßen und im Dreieck Leonberg. Da ist eine Baustelle, 3 Kilometer Stau haben wir da, dauert eine Viertelstunde länger. Und Vorsicht auch auf der A81 Singen Richtung Stuttgart zwischen Böblingen-Hulb und Sindelfingen und Böblingen-Sindelfingen. Da steht ein kaputtes Auto auf der rechten Spur, da haben wir 2 Kilometer Stau. Und Marco ist jetzt am Start mit den News aus der Energy-Region. Moin.
17: Ganz genau, moin. Fred, kurze Frage, bist du eigentlich so ein Schlawiner und benutzt dein Smartphone beim Autofahren?
0: Nein, da bin ich sehr strikt.
17: Bist du strikt, das ist gut. So bist du aber einer der wenigen. Das machen tatsächlich sehr, sehr viele. Und die müssen sich jetzt auch in Acht nehmen. In Baden-Württemberg könnten bald sogenannte Handyblitzer getestet werden. Immer öfter gibt es ja Unfälle durch unaufmerksames Fahren mit Handy am Steuer. Und die neuen Geräte sollen mit KI erkennen, ob Autofahrer während der Fahrt ihr Smartphone in der Hand halten. In Rheinland-Pfalz zum Beispiel wird die Technik schon erfolgreich genutzt. Einen konkreten Starttermin für Baden-Württemberg gibt es jetzt aber noch nicht.
0: Und was wären dann die Konsequenzen, wenn man geblitzt wird?
17: Dann musst du mit einem Bußgeld von mindestens 100 Euro und einem Punkt in Flensburg rechnen. Und wenn du aktiv andere Verkehrsteilnehmer gefährdest, wird es noch teurer und dann gibt es direkt 2 Punkte plus 1 Monat Fahrverbot obendrauf.
0: Uiuiui.
17: Ganz schön ordentlich. Und dann schauen wir noch zur Filmindustrie. Kennst du denn den hier?
18: Bis zur Unendlichkeit. Und noch viel weiter!
0: Oh. Ja, kenne ich.
17: Wie heißt der junge Mann?
0: Das ist Buzz Lightyear.
17: Jawohl, das ist Buzz Lightyear aus Toy Story. Das ist Top 3 meiner Disney-Filme eigentlich. Also kompletter Kinderfilm für mich. Und da kommt jetzt einfach schon der 5. Teil raus.
0: Boah.
17: Lang wurde da spekuliert, wer den Titelsong dafür singt. Und jetzt ist es offiziell niemand Geringeres als Taylor Swift.
0: Oha.
17: Da gab es jetzt im Vorfeld schon viele Gerüchte in der Fanbase. Und jetzt hat sie sogar selber bestätigt. Der Song heißt I Knew It. I Knew You und erscheint schon diese Woche.
0: Ja, cool. Und da hören wir dann bestimmt nochmal gemeinsam rein.
17: Ja, den bringe ich dann mit.
0: Ja, super. Das ist das nächste Update. Gibt's dann von dir in einer Stunde. Und hier geht's jetzt dann weiter mit immer den besten neuen Hits. Leider noch nicht mit dem neuen Taylor Swift Song, aber mit BTS und Swim.
17: Absoluter Sommersong. Und den kann man jetzt, würde ich sagen, auch mal ein bisschen aufdrehen.
0: Würde ich auch sagen. So machen wir es.
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0: Wir zählen ja schon die Tage runter, bis die Fußball-WM startet und wir bereiten euch da jetzt auch fachlich drauf vor. Vor so großen Turnieren gibt's ja immer auch so ein paar größere oder kleinere Regeländerungen. Und dass ihr beim Fußballgucken mit euren Freunden so richtig mit eurem Wissen flexen könnt, habe ich mir Marco, den größten Fußballfan, den ich kenne, ins Studio geholt. Ja, über 1,90, oder?
1: Ach so, meinst du das? Okay. Ja. Ich dachte, ich nehme das jetzt als Kompliment, aber wenn es noch meine Körpergröße bezogen ist. Aber ja, hallo.
0: War so gemeint. Dann schieß mal los. Was ist dieses Mal neu?
1: Zum Beispiel gibt's zwei neue Fälle, in denen der Schiri jetzt die rote Karte zücken kann. Das eine ist, sollten Spieler aus Protest den Platz verlassen. Das war zum Beispiel im Finale vom Afrika-Cup dieses Jahr ein Problem. Dann kann er da durchgreifen und das verhindern. Und er darf die rote Karte ziehen, wenn ein Spieler den Mund verdeckt, um Lippenlesen zu verhindern.
0: Hä? Warum das?
1: Ja, weil Spieler in der Vergangenheit so natürlich ganz easy Beleidigungen vor Kameras verschleiern konnten. Und damit ist jetzt Schluss.
0: Okay, dann verständlich. Mhm. Was mich ja immer richtig nervt, ist Zeitspiel. Gerade so zum Ende hin, ein Team liegt vorne und dann wird da jetzt endlich auch durchgegriffen?
1: Ja, da wird durchgegriffen. Es wird auch höchste Zeit, dass sich da was tut. Deswegen gibt es auch hier ein paar neue Regeln. Zum Beispiel, wenn der Torwart länger als 5 Sekunden zum Abschlag braucht, dann gibt's Eckball für den Gegner. Finde ich sehr, sehr cool. Mhm. Oder auch beim Auswechseln, da kriegt ein Spieler jetzt nur noch 10 Sekunden Zeit, um vom Platz zu gehen.
0: Und wenn er das nicht schafft?
1: Dann muss der Einwechselspieler kurz warten, bis er wieder rein darf, bis zu der nächsten Spielunterbrechung. Und bis dahin ist das Team halt dann leider in Unterzahl.
0: Ah, sehr gut, wenn du mich fragst, absolut verdient.
1: Finde ich auch.
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Wenn euer Tag es bei euch heute eher nicht so unter die Top 10 schafft, weil es bei der Arbeit einfach nicht lief oder ihr, was weiß ich, eure Kopfhörer-Case verloren habt, dann habe ich hier jetzt genau den richtigen Song für euch, der das alles vielleicht wieder ein bisschen besser macht, versprochen. Und falls euer Tag bisher super läuft, dann ist das einfach nur noch das Sahnehäubchen obendrauf. LMFAO, Party Rock Anthem.

0: 17.01 Uhr ist es an diesem leicht regnerischen Dienstag. Das heißt jetzt Feierabend, oder?
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0: Hier ist Fred für euch. Hi. Und ich mache hier noch weiter mit den 10 Hits am Stück für euch. Zum Beispiel von Tiffany Ares mit Vertigo oder gleich auch noch Topic und Becky G.

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Ihr hört Energy Region Stuttgart mit immer den besten neuen Hits. Und das Ding mit Vorsätzen ist ja, dass man die eigentlich nie einhält. Wenn ihr dieses Jahr eigentlich Spanisch lernen wolltet, um im Sommerurlaub zu glänzen, dann ist es noch nicht zu spät. Singt einfach beim nächsten Song mit, da könnt ihr seguro noch was lernen. Sorry Puppy von Topic und Becky G.

0: So, Marco, draußen gewittert es ohne Ende. Das wird halt nichts mit Sport, würde ich sagen.
1: Ach, oder? Fred, ach, Fred, so leicht kommst du da nicht raus. Wenn wir nicht rausgehen können, dann holen wir uns den Sport halt ins Studio.
0: Oh, wenn du meinst.
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1: Und wir gehen direkt live rein ins Geschehen. Ich habe es gerade noch im Stream angemacht. Jetzt hält er gerade schon seine Rede. Zverev hat in der French Open im Viertelfinale gegen Rafa Jordar gezockt. Und quasi in diesem Moment ist das Ding eben durch. Er hat das Ding souverän mit 3-0 in Sätzen gegen den Spanier geholt. Das Halbfinale steht dann am Freitag an für unseren Dritten der Weltrangliste.
0: Dann ist er ja mal wieder super nah dran, sich endlich einen Grand Slam zu holen, oder?
1: Absolut. Sinner und Djokovic sind ja auch schon raus. Und Alcaraz ist diesmal gar nicht erst angetreten. Also wenn es mit dem Grand Slam klappen soll, dann wohl jetzt.
0: Ha.
1: Und dann müssen wir noch zu unserer Nationalelf schauen. Ist ja klar, die ist vor ein paar Stunden nach Chicago geflogen. In 10 Tagen geht's ja endlich los mit der WM. Und am Samstag wartet auf Deutschland noch der letzte Test gegen Gastgeber USA. Und passend dazu gibt's noch gute Nachrichten. Manuel Neuer ist zurück im Training, nachdem er ja Probleme mit der Wade hatte. Ob er gegen die USA schon im Tor steht, das wird sich dann noch zeigen.
0: Alles klar, ja, ein bisschen Spielpraxis mit der Nationalmannschaft schadet bestimmt nicht. Aber solange er dann für die WM fit ist, sind wir doch alle beruhigt, oder?
1: Sag ich auch.
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0: Und gleich ist es 17.30 Uhr.
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0: Ja, es regnet in der Energy-Region. Teilweise kommt da auch ganz schön Blitz und Donner runter. Dafür wird es dann doch morgen zumindest ein bisschen schöner im Vergleich dazu. Mit nur noch 22 Grad in der Spitze, aber dafür auch nicht mehr so viel Unwetter. Jetzt gerade gemessen haben wir in Weil der Stadt 19 Grad und in Untergriesheim sind es 22 Grad. Und wir schauen noch schnell auf die Straßen. Auf der A8 Karlsruhe Richtung Stuttgart zwischen Pforzheim-West und Pforzheim-Ost haben wir 3 Kilometer Stau. Und auf der A81 Heilbronn Richtung Stuttgart zwischen Stuttgart-Zuffenhausen und dem Dreieck Leonberg. Da haben wir 4 Kilometer Stau. Rechnet da mal mit einer Viertelstunde obendrauf. Und dann schaue ich noch rüber zu den News, in dem Fall zu Marco, der uns mal auf den neuesten Stand in der Energy-Region und in der Welt bringt.
1: So sieht's aus und wir starten in Malta. Traditionell auch bekannt für Feuerwerke, die fester Bestandteil von Dorffesten und Traditionen sind. Entsprechend gibt's da auch viele Feuerwerkfabriken.
0: Okay, was willst du jetzt damit, worauf willst du hinaus?
1: Da kam es jetzt nämlich zu einem Vorfall, quasi eigentlich straight aus einem Actionfilm. Eine der Fabriken in Naxa hat Feuer gefangen und ist samt Lager explodiert. Ja, ich schmunzelte jetzt da ein bisschen. Die Druckwelle war noch kilometerweit zu spüren, Fensterscheiben gingen zu Bruch und Anwohner berichten von einem lauten Knall wie bei einem Erdbeben.
0: Boah, wie kann man sich das vorstellen? Quasi ein überdimensionales Feuerwerk? Oder ist jemand zu Schaden gekommen?
1: Ja, eigentlich kann man sich es genauso vorstellen. Und also die Videos auf Social Media sind erstmal wirklich verrückt. Dafür muss man dann fast schon sagen, Glück im Unglück. Lediglich 2 Menschen wurden verletzt. Die Ursache wird aber noch gesucht.
0: Okay, immerhin. Okay. Schauen wir mal, ob du da in den nächsten Tagen noch ein bisschen Einzelheiten bekommst.
1: Ich halte euch auf jeden Fall auf dem Laufenden. Dann habe ich noch ein Thema, das dich eventuell betreffen könnte. Du hattest ja schon eine erfolgreiche Karriere bei der Post. Hast du dich denn da immer ans Gesetz gehalten?
0: Nach bestem Wissen und Gewissen, ja.
1: Okay, immerhin. Das kann man von dem Paketzusteller aus dem Landkreis Tuttlingen jetzt nicht behaupten. Der hat es mit dem Thema Führerschein offenbar nicht so genau genommen. Ja. Obwohl ihm die Fahrerlaubnis bereits 2019 entzogen wurde, soll der 26-Jährige laut Polizei noch 247 Mal beruflich unterwegs gewesen sein. Aufgeflogen ist die Sache erst, als er auf der 81 geblitzt wurde. Und bei den anschließenden Ermittlungen konnten dann seine Schwarzfahrten endlich nachgewiesen werden.
0: Eieieiei, das ist ja fatal. Und ich bin gerade ein bisschen glücklich, wie gut das jetzt zu meinem nächsten Song hier passt. Weil,
1: stimmt,
0: du siehst es. Hier geht's jetzt weiter mit Miles Smith und Niall Horan und Drive Safe.
1: Okay.

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0: Naja, ganz so schlimm muss es dann doch nicht sein, aber es gibt schon ein paar Gesetze in unseren Urlaubsländern, von denen man besser wissen sollte, wenn man da hinfährt. Und dass ihr da in nichts reingeratet, habe ich euch mal ein paar zusammengetragen. Als erstes geht's nach Griechenland. Da ist es ja gerne mal ziemlich heiß. Und auch wenn es schwerfällt, solltet ihr dort darauf verzichten, während einer Autofahrt den nackten Hintern aus dem Fenster zu strecken. Das kann teuer werden oder sogar Arrest mit sich bringen. Weiter geht's in England. Ich liebe ja Postkarten, aber auf der Insel muss man da gut aufpassen, wenn man die Briefmarke aufklebt. Da ist immer der König drauf und der darf nicht falsch rum sein, sonst kann das als Hochverrat gewertet werden. Zumindest sieht das ein fast 200 Jahre altes Gesetz so vor, um die Krone zu schützen, das zwar nie widerrufen wurde, aber richtig durchgesetzt wird es zum Glück auch nicht mehr. Zum Schluss noch ein Tipp für alle, die Urlaub in Frankreich planen. Wenn ihr da das Weinbaugebiet Château Neuf du Pape bereisen wollt, dann auf keinen Fall mit dem UFO. Seit den 50ern gibt es da eine Gemeindeverordnung, die es verbietet, mit einer fliegenden Untertasse in den Weinbergen zu landen. Wie rechtskräftig die tatsächlich ist, darüber kann man streiten, aber man muss ja wirklich nichts riskieren, oder?
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Energy Region Stuttgart läuft bei euch mit immer den besten neuen Hits und es gibt ja Leute, denen es nicht reicht, einfach nur singen zu können. Nee, die müssen auch noch Songs schreiben. Ist bei Norma Jean Martin so. Die hat zum Beispiel schon für Energy Star Lena Meyer-Landrut geschrieben, klappt aber auch bei ihren eigenen Songs ja ziemlich gut, würde ich sagen. Das klingt dann nämlich so.

0: Es ist kurz nach 6 und hier sind die 10 Hits am Stück für euch.
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0: Und hier ist Fred. Hi, wir haben hier zum Beispiel noch Alex Warren jetzt im Gepäck und nachher gibt es auch noch Ed Sheeran mit Celestial.

Wenn sich jemand schon The Palm Tree Boy nennt, dann geht man ja eigentlich davon aus, dass der auf jeden Fall Sommermusik macht, oder? Dahinter steckt der Künstler Dalexo, der eben nicht nur auf Social Media, sondern jetzt auch in der Musik richtig durchstartet. Jetzt hier bei Energy Region Stuttgart zusammen mit Palm Monkey und Roosie.

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0: 18.30 Uhr haben wir es.
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0: Ja, heute regnet's und es ist gewittert. Es war immerhin warm. Morgen wird's dann deutlich kühler sein mit höchstens 22 Grad und immer wieder auch Schauern. Und am Feiertag besteht dann noch so ein bisschen Hoffnung, dass es trockener wird. Aber viel Sonne werden wir da auf jeden Fall nicht haben. Jetzt gerade gemessen haben wir in Bräuningsweiler 21 Grad und in Gagernberg sind es auch 21 Grad. Und dann gucken wir doch schnell auf die Straßen. Da muss man auf jeden Fall vorsichtig sein wegen dem Wetter gerade. Zum Beispiel auf der A8 Stuttgart Richtung München gibt's zwischen Wendlingen und Märklingen Gefahr durch Aquaplaning. Wir gucken auch noch auf die A8 Karlsruhe Richtung Stuttgart zwischen Pforzheim West und Pforzheim Ost. Da haben wir 3 Kilometer Stop and Go und auf der A81 Heilbronn Richtung Stuttgart zwischen Stuttgart-Zuffenhausen und dem Dreieck-Lehrenberg. Da haben wir 4 Kilometer Stau. Rechnet da mal mit einer Viertelstunde obendrauf. Und Marco ist back im Studio. Hello.
16: Hallo.
0: Was hast du zu berichten?
16: Baden-Württemberg hat ja als erstes Bundesland die Rauchregeln verschärft. Seit gestern ist Rauchen oder Vapen an vielen öffentlichen Orten wie Freibädern, Zoos oder auch Haltestellen verboten. Wer sich nicht dran hält, muss bis zu 200 Euro Bußgeld zahlen. Aber wie so oft gibt es bei neuen Gesetzen natürlich schon die ersten Diskussionen.
0: Ja, das konnte man ja kaum sehen. Die Regeln müssen ja auch erstmal kontrolliert werden, oder?
16: Genau, das ist einer der Hauptkritikpunkte. Einige Betreiber von Freibädern fragen sich, wie das Ganze überhaupt überwacht werden soll. Außerdem sorgen die Ausnahmen für Diskussionen, während an Haltestellen oder in Freizeitparks jetzt natürlich strenge Regeln gelten, darf in Bier- und Festzelten weiterhin geraucht werden. Fred, aber jetzt eine kurze Scherzfrage. Was denkst du, was kostet so eine herkömmliche Banane aus dem Supermarkt?
0: Eine einzelne Banane?
16: Einzelne Banane.
0: Ich sag, 80 Cent.
16: Ja, da liegst du gar nicht so falsch. In Frankreich kostet die allerdings 6 Millionen Euro.
0: Was?
16: Ja, das ist aber nicht nur irgendeine Banane, sondern eine der berühmtesten Bananen der Welt. Und die wurde jetzt gestohlen, und zwar aus dem Museum Centre Pompidou. Klingt erstmal nach einem schlechten Scherz, ist aber tatsächlich ein Millionenkunstwerk des italienischen Künstlers Maurizio Cattelan. Das ist eine herkömmliche Banane, die mit Klebeband an der Wand klebt. Mhm. Das Kuriose an der Sache, gestohlen wurde zwar die Banane, das Kunstwerk selbst gilt aber nicht als verloren, weil die Banane eigentlich nur die Banane ist und das Konzept den Preis rechtfertigt.
0: Oh ja, okay. Ich glaube, ich habe die sogar mal gesehen, als ich in Paris studiert habe.
16: Ach krass, okay. Ja,
0: aber dann musste das Museum nur die Banane neu besorgen.
16: Im Endeffekt hat sie es jetzt mehr oder weniger 80 Cent gekostet, wie du gesagt hast.
0: Geil. Vor allem, wenn sie dann von der Versicherung die 6 Millionen ausgezahlt bekommen.
16: Ja, das wäre natürlich optimal.
0: Dann danke ich dir. Das nächste Update bringst du uns in einer Stunde. Und hier geht's jetzt weiter mit immer den besten neuen Hits, zum Beispiel von Harry Styles mit American Girls.

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Wie viele Sänger braucht es für einen Hit? Logisch, 7. Zumindest im Fall der Band S Club 7. Die wurde 1998 gegründet vom ehemaligen Manager der Spice Girls. Und wie so ein Hit der britischen Popgroup klingt, das hört ihr jetzt bei Energy Region Stuttgart. Hier ist S Club 7 mit Bring It All Back.

0: 7 Uhr haben wir es und hier ist Fred für euch. Hi.
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0: Und hier geht's gleich weiter mit den 10 Hits am Stück, zum Beispiel mit Kamrad und Hug Yourself. Und nachher ist auch noch Nico Santos dabei mit Optimist.

Energy Region Stuttgart läuft bei euch mit immer den besten neuen Hits und hier geht's jetzt weiter mit einer Portion Optimismus für euch alle von Nico Santos. Optimist heißt der Song und so klingt er.

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1: Und Marco ist im Studio. Hello.
2: Hallo.
1: Was gibt's Neues?
2: Es gibt neue Zahlen zum Thema Strom. Deutschland gehört bei den Strompreisen weiterhin leider zu den teuersten Ländern Europas. Mhm. Nur in wenigen Staaten zahlen Verbraucher noch mehr für eine Kilowattstunde Strom. Gründe sind unter anderem hohe Netzentgelte und Abgaben. Also 2026 ist wieder Stromsparen angesagt.
1: Ah, alles klar, dann erinnere mich gleich dran, dass ich noch die Klimaanlage im Studio wieder ausmache, bevor wir gehen.
2: Das machen wir gleich zusammen. Anderes Thema aber noch, Fred. Wann hast du denn zum ersten Mal eigentlich so gekocht?
1: Ja, schon relativ früh. Ich fand das cool. Ich weiß nicht, ich habe in der Grundschule oder so damit angefangen.
2: Du Angeber. Da bist du einer der wenigen, glaube ich. Ich finde aber folgendes Projekt deswegen richtig stark. Im Schwäbischen Wald startet jetzt erstmals das Projekt Schlemmerbande. Eingeführt für Kinder und Jugendliche der 5. und 6. Klasse. Dabei wird dann nicht nur gekocht, gemeinsam mit Profis, sondern die Teilnehmer lernen auch, wo die Lebensmittel herkommen, besuchen regionale Betriebe und probieren frische Zutaten aus. Die Idee dahinter, schon früh Lust aufs Kochen machen und zeigen, dass gesunde Ernährung auch Spaß machen kann. Finde ich eigentlich eine coole Sache. Man kann sich noch bis 19. Juli bewerben.
1: Ja, mega cool. Bin ich absolut Fan von.
2: Definitiv. Was allerdings den Deutschen gerade Sorgen macht, ist El Niño. Das ist ein wiederkehrendes Klimaphänomen im Pazifik, der alle paar Jahre zu Dürren, Starkregen und Temperaturrekorden führt. Und der soll dieses Jahr extrem heftig werden. Viele befürchten jetzt leider, dass wir in Europa auch mit extremem Wetter rechnen müssen. Allerdings gibt es jetzt von Experten Entwarnung, vor allem für Deutschland und Europa. Da hat El Niño nämlich selten einen großen Einfluss. Hauptsächlich betrifft das Südamerika und Südostasien.
1: Alles klar, dann haben wir ja nochmal Glück gehabt.
2: Glaube ich auch.
1: Ja, und wo wir auf jeden Fall auch Glück haben, ist mit dem, wie es jetzt hier weitergeht, nämlich mit immer den besten neuen Hits, zum Beispiel BTS und Swim.

3 Wochen noch und dann kommt mal wieder eine Fortsetzung von einem absoluten Klassiker in die Kinos. Und vielleicht wisst ihr, um welchen Film es geht, wenn ihr das hier hört.

0: Richtig geraten, Toy Story ist es. Und einfach schon der 5. Teil, der da rauskommt. Erst vor kurzem wurde bekannt gegeben, dass Bad Bunny da eine Pizza mit Sonnenbrille sprechen wird. Jetzt wissen wir auch von einem weiteren Energy-Star, der da mitmischt. Fans hatten schon länger drüber spekuliert, nachdem riesige Werbetafeln mit den Initialen TS in Großstädten in mehreren Ländern aufgetaucht waren. Und da könnte es jetzt bei dem einen oder der anderen schon klingeln, um wen es geht. Taylor Swift. Sie wird in die Fußstapfen von Randy Newman treten, den wir gerade gehört haben, und einen Song zum Film beisteuern, wie sie jetzt auf Instagram verkündet hat. I knew it, I knew you wird er heißen. Viel mehr wissen wir jetzt aber auch noch nicht drüber, weil der erst am Freitag veröffentlicht wird. Bis dahin müssen sich also alle Toy Story Fans und Swifties noch gedulden.
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0: Julia.
1: Um 20 Uhr an diesem Dienstag, an dem wir gleich klären, was man denn tun soll, wenn man nach einem Friseurbesuch so richtig unzufrieden ist. Herrfluencer und selbst fantastischer Friseur Tommy Momsen wird gleich da sein und uns das beantworten. Vorher aber noch die tolle Olivia Dean und immer die besten neuen Hits.

0: Dienstagabend hier bei Energy. Ich bin Julian. Schön, dass ihr mit dabei seid. Den ganzen Tag heute reden wir schon über Haarfails. Also Frisuren, die nicht so geglückt sind, wie man sich das vorgestellt hat. Deshalb war auch Hairfluencer Tommy Momsen bei uns, der gleich erklärt, wie man denn umgeht damit, wenn der Friseur alles so richtig verhaut. Ich will aber vorher noch eine eigene Geschichte aus meinem Leben erzählen. Als ich 18 Jahre alt war, da hatte ich so ein kleines Verhältnis mit einer angehenden Friseurin. Und so nach 3 Monaten und 4 kostenlosen Haarschnitten von ihr habe ich jetzt keine große Zukunft mehr für unsere Beziehung gesehen und habe die dann beendet und habe auch gedacht, dass sie das eigentlich total fair aufgenommen hat, wie 2 Erwachsene, wie man eben mit 18 so ist. Und so nach einer Woche habe ich sie dann gefragt, ob sie mir eigentlich, wo wir jetzt so cool miteinander sind, wieder die Haare schneiden will. Sie hat eingewilligt, ich bin da hingefahren zu diesem Friseurladen, alles fantastisch, der Cappuccino wurde mir hingereicht und dann hat sie mir natürlich komplett absichtlich die Haare so derartig verschnitten, dass ich irgendwie aussah wie eine Mischung aus, ich sag mal, Otto Walkes und das Eichhörnchen, was er in Ice Age spricht. Also wirklich absolut grauenhaft. Und jetzt nach 15 Jahren muss ich sagen, es war eine absolute Heldentat von ihr. Ich hätte sie genauso gemacht. Jetzt aber wollen wir mal Tommy Momsen hören, der ja wie gesagt Hairfluencer ist und uns allen professionell rät, was man denn machen soll, wenn der Friseurbesuch nicht so geglückt ist.
1: Ich betreue ja oft Haarfail-Patienten. Haare sind temporär, klar, Haare haben auch, Haare gut, alles gut, sage ich immer, aber es ist auch oft noch zu retten, ne? Also vor allen Dingen finde ich, bei so Farbkorrektionen ist das Ergebnis immer so toll. Und Ruhe bewahren, also sobald man einen Haarfail hat, bitte nicht in die Drogerie rennen und sich irgendeinen Schrott kaufen und das noch raufklatschen und das noch raufklatschen, weil dann wird's richtig teuer.
0: Also, haben wir wieder was gelernt. Ich hätte es genauso machen sollen. Ich bin damals dann nur mit Kappen und Mützen rumgelaufen, bis es sich wieder so ein bisschen eingewachsen hat. Was sind eure Haarfails? Habt ihr auch welche? 030 26 12345. Sind wir sehr daran interessiert.

alle Farben hören wir jetzt hier bei Energy, der ja ein wirklich kreatives Leben führt. Ne? Hat einen Konditor, eine Konditorausbildung gemacht, war da auch richtig happy in seinen jungen Jahren, meinte, auch da konnte er jeden Tag kreativ sein, hatte eine tolle Backstube. Und dann ging das in Berlin natürlich immer mehr los mit seiner Musik, hat aufgelegt, es wurde immer größer. Und seit über 10 Jahren ist er jetzt wirklich in der obersten Kategorie, hat sich festgespielt und ist auch jetzt wahnsinnig glücklich mit seinem Leben. Das finde ich schön. Body Talk, alle Farben.

0: Immer die besten neuen Hits hört euch hier bei Energy gleich mit Jennifer Lopez für euch. Außerdem Leonie und Tiffany Aris macht den Anfang.
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In einer Instagram-Zeit, in der Optik eh immer nur mehr zählt und das Inszenieren als die eigentliche Kunst, haben wir uns dazu entschlossen, dass wir gar nichts auf Instagram posten. Das, so ungefähr, zumindest paraphrasiert, die Einstellung von Glockenbach, Künstlerkollektiv aus München. Man weiß nicht, wer sich genau dahinter verbirgt, wie alt diese Leute sind, wie viele überhaupt, sondern sie sagen, nee, pass auf, das ist unsere Musik, das könnt ihr bewerten, der Rest ist egal. Sam Harper hat auf alle Fälle mitgesungen, jetzt mit Lost Glockenbach.

um 21 Uhr an diesem Dienstag. Hoffe, es geht euch gut. Freue mich sehr, dass ihr mit dabei seid. Und gleich machen wir so einen kleinen Exkurs in Musiktheorie und schauen uns mal ein paar Songs von Kontra K an und dessen Inspirationsquellen aus den 90ern. Darauf freue ich mich sehr. Vorher jetzt aber noch Somber mit immer den besten neuen Hits.

Also für alle Hip-Hop-Nerds, jetzt gibt es so ein bisschen Musikwissen to go hier bei Energy. Rapper Contra K zum Beispiel, ne? Der liebt ja die 90er. Hört mal rein.

also die legendären The Verve mit eigentlich der inoffiziellen britischen Nationalhymne, Bittersweet Symphony, auch da hat sich Kontra K zumindest mal inspirieren lassen. Wenn ihr Lust auf Deutschrap oder die 90er habt, dann haben wir beides für euch, unsere Streams, die findet ihr ganz for free übrigens in der Energy

Lukas und Felix hören wir jetzt hier bei Energy. Kennt ihr besser unter ihrem Pseudonym Fastboy. Zwei Brüder aus Franken, die mittlerweile seit einiger Zeit in Berlin und damit auch ihren Traum leben, haben das Hobby zum Beruf gemacht, sind wahnsinnig erfolgreich in ihrer Musik und beschreiben somit mit ihrem Titel eigentlich ihr aktuelles Leben. Beautiful Life, Fastboy, immer die besten neuen Hits. Growing.

0: immer die besten neuen Hits. Heute hier bei Energy. Freue mich sehr, dass ihr mit dabei seid, gleich mit Sarah Larsson für euch. Außerdem haben wir Michael Schulte und Harry Styles macht den Anfang. Alles so in den nächsten 10 Minuten.
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0: Ich schätze an meiner lieben Kollegin Clarissa so sehr, dass sie nie aufgibt. Und auch wenn sie erst einmal hier gewonnen hat, ich glaube ganz fest an sie. No.
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0: Clarissa, bist du bereit?
2: Ja, ich bin bereit.
0: Fantastisch. Die Aussage, die ich heute für dich dabei habe, ist folgende. Medikamente sollte man nur mit Leitungswasser zu sich nehmen, nicht Wasser mit Sprudel. Fakt oder Fake?
2: Boah, also ich nehme Medikamente auch mit Sprudel und bereue es jedes Mal.
0: Warum?
2: Weil manchmal kommt mir das dann wieder hoch durch die ganze Kohlensäure. Deswegen würde ich jetzt sagen, am besten immer mit Leitungswasser trinken.
0: Also Medikamente sollte man nur mit Leitungswasser nehmen, ist tatsächlich ein
2: Fakt.
0: Denn im Mineralwasser können die Mineralien dafür sorgen, dass bestimmte Stoffe im Medikament nicht mehr so gut aufgenommen werden. Milch ist übrigens auch keine gute Idee. Also wirklich auch nicht Tee oder irgendwas, sondern einfach nur das gute, alte, stille Leitungswasser.
2: Ich hab gewonnen, ja!
0: Ich bin ganz arg stolz auf dich.
2: Ich hab auch schon mal Medikamente mit Kohle getrunken. Sollte man vielleicht auch nicht machen.
0: Du bist einfach eine verrückte Nudel, wie wir jungen Kids sagen. Danke, Clarissa!

Das Wachbleiben, es hat sich gelohnt hier bei Energy. Wir hören jetzt nämlich zum allerersten Mal hier bei mir in der Sendung den ganz neuen Song von Ariana Grande. Hate that I made you love me. Man hört schon am Titel, es ist ein Beziehungssong. Sie hat dazu gesagt, einer der schönsten Songs, die ich jemals geschrieben habe, der mir am meisten bedeutet. Hat ja ein neues Album angekündigt, Petal, und das ist die erste Single-Auskopplung daraus. Wunderschön, Ariana Grande, die auch so ein bisschen angedeutet hat, es könnte auch das letzte Album sein. Halten wir euch auf dem Laufenden, aber wir beschäftigen uns mit dem Jetzt und hören diesen fantastischen Song. Ariana Grande mit immer den besten neuen Hits.

um 22 Uhr an diesem 2. Juni, an dem unsere deutsche Nationalmannschaft jetzt in diesem Moment gerade im Flieger sind Richtung USA unterwegs. Und der Bundestrainer Julian Nagelsmann hat sich vor Anpfiff nochmal geäußert, worauf es denn jetzt richtig ankommt. Da hören wir ihn gleich. Vorher aber jetzt noch Clock Clock mit immer den besten neuen Hits.

0: Samstagnacht hier bei Energy, an dem der Pulsschlag für unsere deutschen Nationalspieler in die Höhe schnellt, genauso wie das Flugzeug. Gerade sind sie auf dem Weg in die USA. Erstmal ins Trainingslager und dann geht es nächste Woche auch in das sogenannte Basecamp, in dieser Art Schloss im Bundesstaat North Carolina. Und unser Bundestrainer, der Bundesjulian, hat schon bei Join gesagt, er freut sich jetzt wirklich riesig drauf.
1: Wir haben drei Plätze in einem sehr, sehr guten Zustand, die alle Bedingungen, die wir aus sportlicher Sicht stellen, erfüllen. Und wir können sie fußläufig oder mit dem Fahrrad in weniger als 10 Minuten erreichen. Und das ist schon ein ganz entscheidender Faktor, weil man natürlich aufgrund der Distanzen der Spiele hier in den USA schon gewisse Strecken zurücklegt, die wir im Trainingsalltag tunlichst vermeiden möchten.
0: Denn schon die Spiele sind in der Vorrunde immer woanders. Zuerst in Houston, Texas, dann in Toronto, also Kanada. Und zum Schluss geht es dann auch noch nach New Jersey, also direkt neben New York City. Wir sind gespannt. Die letzten zwei Weltmeisterschaften liefen ja nicht so erfolgreich. Beide Male in der Vorrunde war schon Schluss. Das kann jetzt in diesem Jahr eigentlich nicht der Fall sein, weil durch diesen neuen aufgeblähten Turnierbaum ist es quasi unmöglich für Deutschland in der Vorrunde rauszufallen. Aber in einem 16-Finale, auch an das Wort wird man sich gewöhnen müssen, lauert dann ja schon Frankreich. Naja, Step by Step, wir drücken jedenfalls die Daumen und halten euch natürlich dann auch immer wieder auf dem Laufenden. Hui.

Khalid hören wir jetzt hier bei Energy, der US-Amerikaner, der wirklich ein aufregendes Leben jetzt schon hinter sich hat, USA geboren, ist dann aber nach Deutschland mit seiner Familie gezogen, hat halt die Kinder und Jugend verbracht, dann wieder zurück in die USA, mittlerweile der beste Freund von Billie Eilish, aber natürlich auch ohne Billie Eilish, so derartig grandios erfolgreich. Jetzt auch wieder gemeinsam mit Airlock, Dive Into Me und immer die Besten.

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0: Immer die besten neuen Hits hört ihr hier bei Energy gleich mit Olivia Rodrigo für euch. Außerdem Miley Cyrus und Kamrat macht den Anfang.
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So ein bisschen, ne? So ein kleines bisschen geht das Kribbeln jetzt schon los. Jetzt in diesem Moment ist unsere deutsche Nationalmannschaft samt Staff auf dem Weg Richtung USA. Es sind gerade im Flugzeug. Vermutlich haben sie sich schon eingerichtet in der First Class. Und es geht in den Köpfen so ein bisschen los. Fuck, bald spielen wir die Weltmeisterschaft. Bereiten sich jetzt mental darauf vor, was in den nächsten 6 Wochen so passieren wird. Sie sind fantastisch untergebracht. Und zwar an der Ostküste der USA in North Carolina, irgendwo zwischen Florida und New York. Ist jetzt kein klassisches Luxushotel, aber so ein, ich sag mal, historisches Herrenhaus. Wenn man übrigens jetzt eine Übernachtung für Juli bucht, das könnte man ja machen, um dann auch direkt bei der Nationalmannschaft zu sein, würde man umgerechnet 210 Euro pro Nacht zahlen. Es gibt einen Golfplatz nebenan, allerlei Luxusspielchen. Es gibt zum Beispiel einen Bed Shaker. Also wenn man den Wecker stellt, dann klingelt nicht nur der Wecker, sondern das ganze Bett vibriert, wer es braucht. Und dann haben wir uns auch mal so andere Nationen angeschaut, wie die so residieren in den USA. Österreich zum Beispiel, die checken ein im luxuriösen Ritz-Carlton in Santa Barbara in Kalifornien. Also wo andere Urlaub machen, haben sie da ihr Mannschaftsquartier, inklusive privatem Strandzugang. Da hat man sich ein bisschen gegönnt in Österreich. Sagen wir ja, wenn wir schon eh nicht immer dabei sind bei der Weltmeisterschaft, lassen wir es uns wenigstens gut gehen, gell? Frankreich ist im Four Seasons in Boston, Stadthotel Ostküste. Und das krasseste Resort, haben wir mal nachgeschaut im Team, oder in der Weltmeisterschaft hat das Team aus Uruguay am mexikanischen Strand Playa del Carmen, inklusive Lagunenlandschaft, Puderlagen und Spa-Bereich. So, jetzt könnt ihr mitreden morgen. Sehr gern.

0: Immer die besten neuen Hits hier bei Energy. Gleich mit einer englischen Popband, bestehend aus drei Frauen, die ja traditionell immer erfolgreich sind. In dem Fall heißt die Band Flow, dazu gleich mehr. Außerdem ein männliches Pendant aus Südkorea, das noch erfolgreicher ist, nämlich BTS mit Swim. Und Marco Patrick Kelly macht den Anfang. Alles gleich hier bei Energy. 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
1: Wenn die Engländerinnen eines können, dann sind es erfolgreiche Girlbands hervorbringen. Die Mutter aller Girlbands natürlich, die Spice Girls, aber dann auch die Sugar Babes. Und jetzt gibt's ein neues Trio aus London, nennt sich Flow mit Leak It und die hören wir jetzt immer die besten neuen.

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um 23 Uhr an diesem Dienstag. Lasst uns jetzt die letzte Stunde des Tages noch ganz entspannt gemeinsam ausklingen. Gleich mit Shasté für euch, außerdem Ujel und Miles Smith. Macht den Anfang gemeinsam mit Niall Horan. Drive Safe, so geht das englische Wort, mit immer den besten neuen Hits.

0: Dienstagabend hier bei Energy. Ich bin Julian. Schön, dass ihr mit dabei seid. Den ganzen Tag heute reden wir schon über Haarfails. Also Frisuren, die nicht so geglückt sind, wie man sich das vorgestellt hat. Deshalb war auch Hairfluencer Tommy Mommsen bei uns, der gleich erklärt, wie man denn umgeht damit, wenn der Friseur alles so richtig verhaut. Ich will aber vorher noch eine eigene Geschichte aus meinem Leben erzählen. Als ich 18 Jahre alt war, da hatte ich so ein kleines Verhältnis mit einer angehenden Friseurin. Und so nach 3 Monaten und 4 kostenlosen Haarschnitten von ihr habe ich jetzt keine große Zukunft mehr für unsere Beziehung gesehen und habe die dann beendet und habe auch gedacht, dass sie das eigentlich total fair aufgenommen hat, wie 2 Erwachsene, wie man eben mit 18 so ist. Und so nach einer Woche habe ich sie dann gefragt, ob sie mir eigentlich, wo wir jetzt so cool miteinander sind, wieder die Haare schneiden will. Sie hat eingewilligt, ich bin da hingefahren zu diesem Friseurladen, alles fantastisch, der Cappuccino wurde mir hingereicht und dann hat sie mir natürlich komplett absichtlich die Haare so derartig verschnitten, dass ich irgendwie aussah wie eine Mischung aus, ich sag mal, Otto Walkes und das Eichhörnchen, was er in Ice Age spricht. Also wirklich absolut grauenhaft. Und jetzt nach 15 Jahren muss ich sagen, es war eine absolute Heldentat von ihr. Ich hätte sie genauso gemacht. Jetzt aber wollen wir mal Tommy Mommsen hören, der ja wie gesagt Hairfluencer ist und uns allen professionell rät, was man denn machen soll, wenn der Friseurbesuch nicht so geglückt ist.
1: Ich betreue ja oft Haarfail-Patienten. Haare sind temporär, klar, Haare haben auch, Haare gut, alles gut, sage ich immer, aber es ist auch oft noch zu retten, ne? Also vor allen Dingen finde ich, bei so Farbkorrektionen ist das Ergebnis immer so toll. Und Ruhe bewahren, also sobald man einen Haarfail hat, bitte nicht in die Drogerie rennen und sich irgendeinen Schrott kaufen und das noch raufklatschen und das noch raufklatschen, weil dann wird's richtig teuer.
0: Also, haben wir wieder was gelernt. Ich hätte es genauso machen sollen. Ich bin damals dann nur mit Kappen und Mützen rumgelaufen, bis es sich wieder so ein bisschen eingewachsen hat. Was sind eure Haarfails? Habt ihr auch welche? 030 26 12345. Sind wir sehr daran interessiert.

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1: Topic haben wir jetzt hier bei Energy. Ein wirklich sympathischer Typ, sehr selbstreflektiert, der mir mal auf dem Festival erzählt hat, ey, ich bin so froh, dass es so Softwares gibt, weil ich bin eigentlich richtig unmusikalisch. Ich kann keinen Takt halten, aber ich weiß halt, wann es geil klingt und den Rest macht dann halt Logic. So. Topic jetzt gemeinsam mit Becky G, Sorry Papi und immer den besten neuen Hits.

0: Immer die besten neuen Hits hier bei Energy. Gleich Dracula für euch. Außerdem hören wir Kamrat und Tiffany Aris macht den Anfang.
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Also ich spät geworden hier bei Energy an diesem Dienstag, so spät, dass ich raus bin für heute. Ich habe Feierabend. Schön, dass ihr mit dabei wart. Ihr hört mich, wenn ihr wollt. Morgen wieder ab 20 Uhr bin ich für euch da. Bis dahin lasst ihr Energy durchlaufen. Ihr macht damit nichts falsch. Ich verabschiede mich jetzt mit Gracie Abrams, Hit the Wall. Sage ciao, ich bin raus. Bis morgen. Kommt gut durch die Nacht.

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